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1: Im Studio Holger Dilk. Rauchen könnte in Deutschland bald noch deutlich teurer werden. Die Bundesregierung will die Tabaksteuer laut Redaktionsnetzwerk Deutschland offenbar stärker erhöhen als geplant. Mehr von Silas Quiring.
2: Von jetzt etwa 8 Euro pro Schachtel soll der Preis demnach bis 2030 schrittweise auf fast 12 Euro steigen. Das wären nochmal 40 Cent mehr als zuletzt vom Kabinett beschlossen. Auch beim losen Tabak zum Selbstdrehen ist ein zusätzlicher Anstieg angedacht. Gestopft werden soll mit den zusätzlichen Einnahmen nämlich auch eine Lücke im Bundeshaushalt. Gleichzeitig diene die Steuer aber auch dem Schutz der öffentlichen Gesundheit, heißt es aus Regierungskreisen.
1: Nach den Kürzungen beim Elterngeld plant Bundesfamilienministerin Prien den nächsten Einschnitt. Der Unterhaltsvorschuss für Alleinerziehende soll künftig nur noch für Kinder bis einschließlich 15 Jahren ausgezahlt werden. Aktuell wird er bis zum Ende des 18. Lebensjahres gezahlt. Lob von Bundespräsident Steinmeier für die Bundesregierung und ihr Reformpaket. Im ZDF bemühte er einen Fußballvergleich und sagt, die Koalition habe gerade die reine Defensive verlassen und sei ins Vorwärtsspiel gekommen. Und weiter.
3: Es könnte sein, dass wir gerade eine neue Phase erleben. Will sagen, dass man die Selbstblockade innerhalb der Koalition aufgehoben hat, aufgelöst hat und hoffentlich aus den beschlossenen Paketen, die jetzt auf dem Weg sind, auch die Lust an der Gestaltung zurückgewinnt. Das ist das, was mindestens erforderlich ist, um diesen Weg der Reformen fortzusetzen.
1: Der Iran-Krieg ist dabei erneut zu eskalieren. Zum dritten Mal in wenigen Tagen haben die USA Ziele entlang der iranischen Küste bombardiert. Ziel ist es, Angriffe auf Handelsschiffe in der Straße von Hormuz zu verhindern, heißt es. Teheran nahm wiederum amerikanische Ziele in den Golfstaaten ins Visier. Die Pläne für ein EU-weites Social-Media-Verbot für Kinder werden konkreter. Heute stellt ein Expertengremium seine Empfehlungen dazu vor. Erwartet werden ähnliche Vorschläge wie bei uns in Deutschland, konkret ein Mindestalter von 13 Jahren oder Beschränkungen einzelner Dienste je nach Risiko. Für Alexander Zverev ist der Traum vom Wimbledon-Sieg geplatzt. Deutschlands aktuell bester Tennisspieler hat das Finale gegen den Weltranglisten-Ersten Jannik Sinner in 4 Sätzen verloren. Der Italiener hatte das Grand-Slam-Turnier bereits im Vorjahr gewonnen.
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4: Mit KI-Support. Wolkig geht's in den Morgen, im Norden teils auch noch etwas neblig anfangs. Später bleibt's da eher grau und ab und zu sind Schauer oder Gewitter drin. Sonst setzt sich trockenes Sommerwetter durch. Dazu wird's richtig heiß mit 30 bis 36 Grad. Morgen erst meist freundlich, später mehr Wolken und vor allem in den Bergen vereinzelt kräftige Gewitter. Maximal wieder bis 36 Grad.

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2: Liebe Hörer, das Neue Testament kennt einen großen Reichtum an Bildern, die alle dazu beitragen möchten, uns die Herrlichkeit Christi nahe zu bringen. Es handelt sich bei diesen Aussagen teils um hoheitsvolle Selbstbekundungen aus dem Mund Jesu, teils sind es Zeugnisse der Apostel, die auf ihren Herrn und Meister hinweisen. Viele dieser Worte sind uns in ihrem Gleichnischarakter unmittelbar zugänglich. Jesus, das Brot des Lebens, das Licht der Welt, der gute Hirte, der Abglanz und das Ebenbild des unsichtbaren Gottes. Daneben gibt es im Neuen Testament Christusbekenntnisse, die dem Menschen von heute ferner liegen, zu denen er darum nur schwer einen Zugang zu finden vermag. Dazu dürfte auch das Wort aus Hebräer 4, Verse 14 bis 16 gehören. Dort lesen wir, weil wir denn einen großen hohen Priester haben, Jesus, den Sohn Gottes, der die Himmel durchschritten hat, so lasset uns halten an dem Bekenntnis. Denn wir haben nicht einen hohen Priester, der nicht könnte mitleiden mit unserer Schwachheit, sondern der versucht ist allenthalben gleich wie wir, doch ohne Sünde. Darum lasst uns hinzutreten mit Freudigkeit zu dem Thron der Gnade, auf dass wir Barmherzigkeit empfangen und Gnade finden auf die Zeit, wenn uns Hilfe Not sein wird. Jesus Christus wird der große, hohe Priester genannt, der uns bei Gott vertritt. Wenn wir das verstehen wollen, was dieses Zeugnis in sich schließt, dann müssen wir bei dem Alten Testament in die Schule gehen und dort fragen nach dem Ursprung und Auftrag des hohen Priesters. Wir haben einen hohen Priester. Sagt uns das etwas? Ist uns das nicht wie eine Erinnerung an eine ferne, für uns vergangene Welt? Der Priester hat es mit Vermittlung zu tun. Er steht zwischen Gott und Mensch. Er vertritt Menschen gegenüber Gott und Gott den Menschen gegenüber. Brauchen wir noch Priester, wir modernen Menschen, die sich gern als mündig bezeichnen? Denen daher Zwischeninstanzen höchst überflüssig erscheinen, auch und ganz besonders da, wo es um das Verhältnis zu Gott geht? Lieber Hörer, es mag wohl stimmen. Wir leben in einer priesterlosen Zeit. Wir verstehen uns leicht auf religiösem Gebiet als Leute, die es aus eigener Kraft zu etwas gebracht haben. Aber könnte es nicht sein, dass wir uns mit einer derartigen stolzen Selbsteinschätzung auf dem Holzweg befinden? Wo es Priester gibt, weiß man um den heiligen Gott und den unheiligen Menschen, um den unüberbrückbaren Gegensatz zwischen dem einen unnahbaren Schöpfer und dem zutiefst unreinen, verdorbenen Geschöpf. Auch im Volk Israel war das Bewusstsein tief verwurzelt, dass diese Brücke zwischen Gott und Menschen zerstört ist und dass es ohne durch priesterliches Wirken geschaffene Vergebung und Versöhnen keinen Zugang zu Gott geben kann. Eure Sünden scheiden euch von Gott. So lässt sich die Stimme Gottes vernehmen. Wahrscheinlich wurde diese unheilvolle menschliche Lage in Israel noch schärfer gesehen als in anderen Religionen. Weil Gott diesem Volk seinen Willen und damit sein Wesen besonders umfassend klar gemacht hat und dadurch die Menschen auch besonders die radikale Verkehrtheit ihrer Natur erkennen mussten. Bis zur Zerstörung des Tempels in Jerusalem im Jahr 70 nach Christus wurde in Israel geopfert. Einmal im Jahr durfte der hohe Priester ins Allerheiligste, das selbst den Priestern zu betreten verwehrt war, hineingehen, um mit Opferblut der Tiere die Vergebung der Schuld zu bewirken und den Kontakt mit Gott wiederherzustellen. Wenn wir modernen Menschen heute meinen, den Priesterdienst nicht nötig zu haben, dann könnte das ein Anzeichen eines verhängnisvollen Irrtums sein, als sei der Gott des Zornes, der sein tödliches Nein zum schuldverhafteten Menschen spricht, eine überholte Vorstellung vergangener Epochen, als gäbe es in Wahrheit nur den Gott der Liebe, und das heißt dann, den Gott, der nicht so genau hinschaut, es nicht so genau mit der Sünde der Menschen nimmt. Gerade der Hebräerbrief aber weist immer auf die Heiligkeit Gottes hin. Schrecklich ist es, in die Hände des lebendigen Gottes zu fallen, und unser Gott ist ein verzehrendes Feuer. Solange wir Gott nur vom Hörensagen kennen, mag uns dies alles als seltsam und unverständlich erscheinen. Sobald wir doch dem lebendigen Gott wirklich begegnen, wenn wir überführt werden von unseren Sünden durch die Bibel und den Heiligen Geist, werden wir etwas von dem tiefen Erschrecken erleben, das uns zum Beispiel von einem Mose, Jesaja, Petrus und anderen berichtet wird. Es ist die unheimliche Angst des Menschen, der sich im Licht Gottes sieht. Wenn wir das in eigener Erfahrung kennenlernen, werden wir allmählich begreifen, welch unerhörter Trost in dem Satz liegt: Wir haben einen hohen Priester, Jesus, den Sohn Gottes. Dann wird uns dieses so fremd erscheinende Wort zu Dank und jubelnder Freude bewegen. Der hohe Priester im Alten Testament ergreift Gottes Hand und die Hand des Menschen und fügt sie zusammen. Kein Mensch kommt bis zu Gott, um dessen Hand fassen zu können. Seine eigene Schuld verwehrt ihm den Zutritt zu Gott. Jesus ist der Einzige, der die Himmel durchschritten hat. Das bedeutet, dass er bis zum Thron Gottes vorgedrungen ist, denn er war ohne Sünde. Ihn trennt nichts. Er kann die reine Hand Gottes fassen und sie dem verlorenen Menschen entgegenholen. Jesus ist wirklich und wahrhaftig in der sichtbaren Gegenwart Gottes. Dort lebt er. Und er ist uns doch ganz nah, denn er kennt die zahllosen Gefährdungen, denen wir täglich ausgesetzt sind, den verführerischen Reiz der Sünde und die damit verbundene Macht des Bösen aus eigener Erfahrung. Jesus kann uns verstehen. Er leidet mit uns unter den Angriffen der gottfeindlichen Gewalt, die unser Leben zerstören will. Jedes Mal, wenn wir einer Versuchung erliegen, ist das zwar unsere Schuld, aber unser großer hohe Priester macht uns Mut, uns nicht krampfhaft zu rechtfertigen, herauszureden. Nein, wir dürfen offen zu unserem Versagen stehen. Lieber Hörer, was ist angesichts des hohen priesterlichen Tuns Jesu unsere Aufgabe? Festhalten und hinzutreten. Wir werden also aufgefordert zu einem Beharren und zu einer Bewegung. Beides zusammen sollte unser Leben bestimmen. Festhalten am Bekenntnis, heißt es im Hebräerbrief. Also an Jesus festhalten, sich zu ihm zu stellen, sich seiner nicht zu schämen, auch da, wo es Nachteile und unter Umständen gar Spott und Verfolgung einbringt, wie es bei den Empfängern des Hebräerbriefes der Fall war. Die Treue Jesu uns gegenüber verpflichtet uns zur Loyalität ihm gegenüber. Wer mich bekennt vor den Menschen, den will ich auch bekennen vor meinem himmlischen Vater, sagt Jesus. Das Hinzutreten zum Thron der Gnade will uns zum Beten ermuntern. Angesichts des großen hohen Priesters Jesu sollen und dürfen wir allein und in Gemeinschaft täglich und sonntäglich in der gottesdienstlichen Gemeinde vor Gott hintreten. Jeder von uns ist dazu eingeladen. Wer schon lange in der Nachfolge steht oder derjenige, der an sich und den anderen gescheitert ist, der von seiner Schuldenlast erdrückt wird, hier am Thron der Gnade können wir die notwendige Hilfe, nämlich die Begnadigung, die Lossprechung von Schuld und Verfehlung empfangen. Denn was uns jetzt vergeben wird, darauf wird uns Gott in Ewigkeit nicht mehr anklagen, wenn wir gerettet sind durch das Blut Jesu Christi. Es reinigt uns von aller Untugend. So wollen wir jetzt beten. Jesus Christus, du, unser wunderbarer hoher Priester, wir kommen jetzt in deinem Namen zum Vater. Reinige uns durch dein Blut von aller Schuld. Hab Dank, Herr, dass wir uns vor dem Auge Gottes nicht zu fürchten brauchen, weil du alles weggenommen hast, was zwischen ihm und uns steht. Tausendmal sei dir, liebster Jesu, Dank dafür. Amen.

Liebe Zuhörer, danke, dass Sie eingeschaltet und zugehört haben. Vielleicht befinden Sie sich gerade in einer schwierigen Lage. Sie sind gesundheitlich schwer angeschlagen. Vielleicht müssen Sie sogar das Bett hüten. In den Tagen der Krankheit fühlt man sich niedergeschlagen, depressiv, einsam und hilflos. Die Geduld wird oft auf eine harte Probe gestellt. Ob Gott wohl Gebete erhört? 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Er ist da. Er wartet nur darauf, dass Sie sich ihm zuwenden, und er ist zum Helfen stets bereit. 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Ich wünsche Ihnen von Herzen den Frieden Gottes und seine Bewahrung in diesen Tagen der Not.

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1: Im Studio Holger Dilk. Rauchen könnte in Deutschland bald noch deutlich teurer werden. Die Bundesregierung will die Tabaksteuer laut Redaktionsnetzwerk Deutschland offenbar stärker erhöhen als geplant. Mehr von Silas Quiring.
2: Von jetzt etwa 8 Euro pro Schachtel soll der Preis demnach bis 2030 schrittweise auf fast 12 Euro steigen. Das wären nochmal 40 Cent mehr als zuletzt vom Kabinett beschlossen. Auch beim losen Tabak zum Selbstdrehen ist ein zusätzlicher Anstieg angedacht. Gestopft werden soll mit den zusätzlichen Einnahmen nämlich auch eine Lücke im Bundeshaushalt. Gleichzeitig diene die Steuer aber auch dem Schutz der öffentlichen Gesundheit, heißt es aus Regierungskreisen.
1: Nach den Kürzungen beim Elterngeld plant Bundesfamilienministerin Prien den nächsten Einschnitt. Der Unterhaltsvorschuss für Alleinerziehende soll künftig nur noch für Kinder bis einschließlich 15 Jahren ausgezahlt werden. Aktuell wird er bis zum Ende des 18. Lebensjahres gezahlt. Lob von Bundespräsident Steinmeier für die Bundesregierung und ihr Reformpaket. Im ZDF bemühte er einen Fußballvergleich und sagt, die Koalition habe gerade die reine Defensive verlassen und sei ins Vorwärtsspiel gekommen. Und weiter.
3: Es könnte sein, dass wir gerade eine neue Phase erleben, will sagen, dass man die Selbstblockade innerhalb der Koalition aufgehoben hat, aufgelöst hat und hoffentlich aus den beschlossenen Paketen, die jetzt auf dem Weg sind, auch die Lust an der Gestaltung zurückgewinnt. Das ist das, was mindestens erforderlich ist, um diesen Weg der Reformen fortzusetzen.
1: Der Iran-Krieg ist dabei erneut zu eskalieren. Zum dritten Mal in wenigen Tagen haben die USA Ziele entlang der iranischen Küste bombardiert. Ziel ist es, Angriffe auf Handelsschiffe in der Straße von Hormuz zu verhindern, heißt es. Teheran nahm wiederum amerikanische Ziele in den Golfstaaten ins Visier. Die Pläne für ein EU-weites Social-Media-Verbot für Kinder werden konkreter. Heute stellt ein Expertengremium seine Empfehlungen dazu vor. Erwartet werden ähnliche Vorschläge wie bei uns in Deutschland, konkret ein Mindestalter von 13 Jahren oder Beschränkungen einzelner Dienste je nach Risiko. Für Alexander Zverev ist der Traum vom Wimbledon-Sieg geplatzt. Deutschlands aktuell bester Tennisspieler hat das Finale gegen den Weltranglisten-Ersten Jannik Sinner in 4 Sätzen verloren. Der Italiener hatte das Grand-Slam-Turnier bereits im Vorjahr gewonnen.
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4: Mit KI-Support. Wolkig geht's in den Morgen, im Norden teils auch noch etwas neblig anfangs. Später bleibt's da eher grau und ab und zu sind Schauer oder Gewitter drin. Sonst setzt sich trockenes Sommerwetter durch. Dazu wird's richtig heiß mit 30 bis 36 Grad. Morgen erst meist freundlich, später mehr Wolken und vor allem in den Bergen vereinzelt kräftige Gewitter. Maximal wieder bis 36 Grad.

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1: Liebe Hörer, seit die Menschen leben, gibt es das Gebet. Wo immer Menschen sind, wird gebetet. Jedes menschliche Wesen braucht einen Gegenstand oder eine Person, die es verehren, anrufen kann. Darum treffen wir überall in der Welt, wohin wir uns auch wenden mögen, ungezählte Menschen, die irgendeine sichtbare oder unsichtbare Größe, einen Baum oder ein Tier, einen Menschen oder eine Macht, eine Heilslehre oder Ideologie anbeten. Nur die Adressen sind verschieden, an die all diese vielen Gebete geschickt werden. Die grundlegende Frage an unser Beten ist, stimmt die Anschrift? Nur ein Gebet, das in die richtige Richtung geschickt wird, kommt am Ziel an. Welche ist die richtige Adresse für unser Beten? An der Antwort auf diese Frage entscheidet es sich, ob unser Beten einen Sinn hat oder nicht, ob es ankommt oder nur ein Selbstgespräch bleibt. Vater unser, mit diesen beiden Worten öffnet sich eine Tür. Diese Worte sind wie eine Rufnummer, die uns durch höchste Verfügung bekannt gemacht wird. Vater unser, so fängt rechtes Beten an, das sein Ziel nicht verfehlt. Es ist alles andere als selbstverständlich, dass Gott uns als Vater begegnet. Das verdanken wir allein Jesus Christus. Wir dürfen zu dem allmächtigen Gott Vater sagen und uns als seine Kinder verstehen. Weil Jesus am Kreuz gestorben ist und uns den Zugang zu Gott wieder geöffnet hat, der durch die Sünde verschüttet war, wissen wir uns, wenn wir zu dem Versöhnungswerk Jesu im Glauben Ja sagen, als Kinder dieses Vaters. In ihm ist uns Gott ganz nahe gekommen. Durch ihn ist die verschlossene Tür für uns wieder offen. Wir haben den Vater nicht ohne den Sohn. Es gibt den Zugang zu Gott nicht ohne Jesus, der ihn uns geöffnet hat. Es gibt demnach auch das Vaterunser nicht ohne ihn. Dieses Gebet ist nur denkbar als Geschenk aus der Hand des Sohnes. Mit dieser Anrede und mit ihrer Weitergabe an seine Jünger, an die Gemeinde, hat Jesus unübersehbar deutlich gemacht, dass das Grundverhältnis zwischen Gott und dem Menschen nur als eine personale Beziehung gedacht und vollzogen werden kann. An Jesus können wir sehen, wer Gott ist und wie er ist. Ein Vater. Damit stehen wir Menschen unserer Zeit vor großen Schwierigkeiten. Dann nämlich, wenn wir an unser Verhältnis zu unseren irdischen Vätern denken. Diese Erfahrungen stehen vielen im Wege, wenn sie sich anschicken, Gott als einen Vater verstehen zu wollen. Denn das, was die Menschen mit ihrem Vaterbegriff verbindet, ist eher das Gegenbild dessen, was die Bibel unter einem rechten Vater versteht. Von dem tyrannischen oder autoritären Vaterbild spannt sich der Bogen über den vielbeschäftigten, nie zeithabenden, den entscheidungslos gleichgültigen bis zum Entschluss schwachen Vatertyp. Diese Vatererfahrung, ganz zu schweigen von den Vätern, die sich überhaupt nicht um ihre Kinder kümmern oder sie nur als einen überflüssigen Ballast ansehen, verdichtet sich zu dem Bild einer Welt ohne Väter. Das ist ein erschreckendes Zeichen unserer Zeit geworden. Das Neue Testament sieht die Lage genau umgekehrt. Nicht an unseren Vatererfahrungen ist das Vatersein Gottes zu messen. Gott ist das Urbild und Maß aller irdischen Vaterschaft. Paulus sagt in Epheser 3,14, ich beuge meine Knie vor dem Vater, der der rechte Vater ist über alles, was da Kinder heißt, im Himmel und auf Erden. Die Bibel sagt nicht, schaut auf eure Väter, dann wisst ihr, wer und wie Gott ist. Sie sagt es umgekehrt. Blickt in die Bibel hinein. Schaut auf Gott, wie er uns in Jesus Christus begegnet, dann kommt ihr dem auf die Spur, wie irdische Väter nach Gottes Willen sein sollen. Vatersein im Sinne der Bibel schließt ein Schutz und Geborgenheit, Heimat und Freiheit, Liebe und Vergebung, Geduld und Verstehen, Güte und Festigkeit, das Ja und Nein zur rechten Zeit. Hier tut sich uns die Frage auf, wie kann ein liebender Vater all das zulassen, was wir jetzt auf dieser Erde erleben? Völkermord, Rassenhass, Ausrottung ganzer Stämme, Hungerkatastrophen und manches mehr. Gott, der Vater? Viele leiden unter diesem Zwiespalt. Lieber Hörer, muss ein Vater immer nur freundlich sein? Kann seine Liebe nicht auch einmal harte und strenge Züge annehmen? Was ist, wenn seine Kinder seine Güte ausschlagen? Wenn sie sein Wort überhören, seine Gebote missachten, ihm den Rücken kehren? Die Bibel berichtet an vielen Stellen davon, dass er Menschen, die sich in emanzipatorischem Aufstand gegen ihn erhoben, in ihrer Herzen Gelüste dahingegeben hat. Das Ende der Wege der Menschen in ihrem selbstgewählten Egoismus sind Grausamkeiten, die wir heute Tag für Tag erleben. Das Ende ist die Selbstzerstörung des Menschen, Verheerung der Natur. Dafür dürfen wir nie den Vater im Himmel verantwortlich machen. Noch einmal. Mit der Anrede Vater hat uns Jesus eine Tür geöffnet, durch die wir Zugang finden zu dem Gott und Herrn, der unser aller Vater sein will. Vater unser im Himmel, das ist die Macht unseres Betens. Himmel, wie sollen wir das Wort recht verstehen? Im Alten Testament wird Gott immer als an einem bestimmten Ort Befindlichen vorgestellt. Am Sinai, der Stiftshütte, im Tempel zu Jerusalem oder auf dem Berg Zion. Dort ist seine Stimme zu hören, seine Gegenwart zu erfahren. An diesen Orten kommt das Volk zusammen, um Gott zu begegnen. Gott wird lokalisiert. Obwohl man auch zu der Zeit schon wusste, dass Gott größer ist als alle irdischen Tempel. Dieses lokal begrenzte Denken über Gott wird im Neuen Testament gesprengt. Jesus selbst war es, der den Gedanken der begrenzten Gottesbegegnung aufgebrochen hat. Er setzt dafür den Begriff Himmel ein. Gott ist kein Bestandteil dieser Erde, so wie wir Menschen das sind. Er ist das Gegenüber der Menschen, der Herr, dessen Wort die Welt bewegt und trägt. Die Anrede Vater unser im Himmel hat das zusammengebunden, was menschliche Logik nie begreift. Himmel, das ist hier also nicht der Sternenhimmel, den wir sehen können. Gott wohnt nicht im Sichtbereich wagemutiger Astronauten. Man kann ihn nicht aus dem Fenster eines Weltraumschiffes erkennen. Gott im Himmel, das ist der ganz andere, der Vater. Das ist der ganz nahe und vertraute. Gott ist eben beides zugleich, unermesslich und allgegenwärtig, sonst wäre er nicht Gott. Das alles drückt die Beifügung im Himmel in der Anrede des Vaterunsers aus. Wir beten zu Gott im Himmel. Dieser Himmel, diese Gotteswelt ist uns allen in Jesus Christus ganz nahe gekommen. Das Himmelreich ist nahe herbeigekommen, Matthäus 3,2. Ja, durch Jesus ist der Himmel auf die Erde gekommen. Wo du Wohnung hast genommen, da ist lauter Himmel hier. Das gilt. Liebe Hörer, Vater unser im Himmel, darauf ist der Kompass für unser Beten eingestellt. Der in Jesus Christus zu uns gekommene Vater, das ist der Orientierungspunkt, die Nordrichtung für unser Beten. Mit diesem Vater im Himmel können und dürfen wir reden, immer aufs Neue. Er ist für uns jederzeit zu sprechen. Keiner ist ihm zu wenig, zu gering, zu schuldbeladen, zu weit abseits. Der Vater wartet auf unseren Anruf. Jesus, der Sohn des Vaters, hat uns die Einladung überbracht. Wenn ihr betet, so sprecht Vater unser im Himmel.

0: Liebe Zuhörer, wir kennen viele Leute, die scheinbar auch ohne Jesus ein ganz glückliches Leben führen. Also ist die Frage doch logisch, wozu brauchen wir Jesus? Und das stimmt wirklich. Wenn Glücklichsein der einzige Grund wäre, warum ein Mensch Jesus braucht und andere Leute auch ohne ihn glücklich sind, dann sollten wir so ehrlich sein und sagen, dass niemand Jesus braucht. Die Bibel zeigt uns aber noch viele andere Gründe, wozu wir ihn brauchen. 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Ich wünsche Ihnen von Herzen den Frieden Gottes und seine Bewahrung in allen Situationen Ihres Lebens.
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2: Im Studio Holger Dilk. Raucher müssen in Deutschland bald wohl tiefer in die Tasche greifen als gedacht. Die schwarz-rote Koalition plant laut Redaktionsnetzwerk Deutschland die Tabaksteuern noch stärker anzuheben. Eine Packung Zigaretten soll bis 2030 schrittweise fast 12 Euro kosten. Das wären etwa 40 Cent mehr als zuletzt vom Kabinett beschlossen. Auch Tabak für selbst gedrehte Zigaretten soll stärker besteuert werden. Grund ist eine Lücke im Bundeshaushalt. Die Regierung verweist außerdem auf den Gesundheitsschutz. Der Kampf um die Straße von Hormuz spitzt sich wieder zu. Zum dritten Mal in einer Woche ist es in der Region zu Angriffen gekommen. Die USA attackierten eigenen Angaben zufolge militärische Ziele entlang der iranischen Küste. Ziel sei es, Angriffe auf Handelsschiffe in der Meerenge zu verhindern. Teheran nahm wiederum amerikanische Ziele in den Golfstaaten ins Visier. Außerdem erklärte die iranische Führung die Straße von Hormuz erneut für gesperrt. Von der US-Armee heißt es, die Schifffahrtsroute ist offen. Endlich ist etwas passiert, sagt Bundespräsident Steinmeier zum Reformpaket der Bundesregierung. Er lobt im ZDF-Sommerinterview die Pläne und hofft, dass die Selbstblockade innerhalb der Koalition vorbei ist und die Lust am Gestalten zurück ist. Steinmeier sagt,
3: die Koalition hat gerade die reine Defensive verlassen und ist ins Vorwärtsspiel gekommen. Aber ganz im Ernst, ich empfehle wirklich, dass wir in diesen Sommer mit etwas mehr Zuversicht gehen, als uns das in den letzten Sommern in der Tat erlaubt war.
2: Die Pläne für ein EU-weites Social-Media-Verbot für Kinder werden konkreter. Heute stellt ein Expertengremium seine Empfehlungen dazu vor. Erwartet werden ähnliche Vorschläge wie bei uns in Deutschland, konkret ein Mindestalter von 13 Jahren oder Beschränkungen einzelner Dienste je nach Risiko. Nach seinem Sieg bei den French Open hat Tennisstar Alexander Zverev in Wimbledon nicht nachlegen können. Der 29-Jährige hat das Finale gegen den Weltranglisten Ersten und Titelverteidiger Jannik Sinner in 4 Sätzen verloren.
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4: Mit KI-Support. Wolkig ist es heute Morgen vor allem im Norden. Und ganz im äußersten Norden hält sich anfangs auch noch Nebel, der langsam wegzieht. Am Nachmittag können da vereinzelt Schauer und Gewitter dazukommen. Sonst bleibt es sonnig und trocken. Die Höchstwerte liegen je nach Region zwischen 19 und 35 Grad. Morgen geht es mit Sonne und Wolken weiter. Im Süden sind wieder vereinzelt kräftige Gewitter möglich, maximal bis zu 36 Grad.

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1: Lieber Zuhörer, ich weiß nicht, ob Sie zu denen gehören, die ab und zu im Wirtschaftsteil der Tageszeitung nachschauen, wie es um den aktuellen Goldpreis steht. Gerade in Zeiten wirtschaftlicher und politischer Unsicherheit steigt der Goldpreis. Stabile Werte sind gefragt, solche, die auch in schwierigen Zeiten beständig bleiben und auf die man sich verlassen kann. Aber ganz egal, wie und in welcher Form man sein Geld anlegt, innere Unruhe und Ungewissheit bleiben doch. Irgendwie ahnen wir alle, dass diese Werte vergänglich sind und uns niemals den Frieden vermitteln können, nach dem wir uns eigentlich doch alle sehnen. Keine Angst, lieber Zuhörer, ich will hier nicht als Vermögensberater auftreten. Es gibt Wichtigeres, ja viel, viel Wichtigeres als die Frage nach den materiellen Werten. Es geht heute um die Frage, was wertvoller ist als Gold. Im 1. Petrusbrief, Kapitel 1, macht uns Gottes Wort auf zwei Dinge aufmerksam, von denen es ganz klar heißt, dass sie wertvoller als Gold sind. Ich lese zunächst einmal in Kapitel 1 die Verse 3 bis 7. Gelobt sei Gott, der Vater unseres Herrn Jesus Christus, der uns nach seiner großen Barmherzigkeit wiedergeboren hat zu einer lebendigen Hoffnung durch die Auferstehung Jesu Christi von den Toten, zu einem unvergänglichen und unbefleckten und unverwelklichen Erbe, das aufbewahrt wird im Himmel für euch, die ihr aus Gottes Macht durch den Glauben bewahrt werdet zur Seligkeit, die bereit ist, dass sie offenbar werde in der letzten Zeit. Dann werdet ihr euch freuen, die ihr jetzt eine kleine Zeit, wenn es sein soll, traurig seid in mancherlei Anfechtungen, damit euer Glaube als echt und viel kostbarer befunden werde als das vergängliche Gold, das durchs Feuer geläutert wird, zu Lob, Preis und Ehre, wenn offenbart wird Jesus Christus. Viel, viel wertvoller als Gold ist unser Glaube an den Sohn Gottes Jesus Christus. In diesen gerade gelesenen Versen wird unser gesamtes Leben als Christen zusammengefasst. Vers 3 spricht von dem Tag, an dem wir zum Glauben an Jesus Christus gekommen sind und ewiges Leben empfangen haben. Darf ich einmal fragen, wann Sie, lieber Zuhörer, zum Glauben an den Herrn Jesus gekommen sind? Können Sie sich noch erinnern, als Sie zum ersten Mal im Gebet den Namen des Herrn Jesus anriefen und ihm Ihre Sündenschuld bekannten? Als Sie ihn baten, in Ihr Leben zu treten, weil Sie wussten, dass es nur durch den Herrn Jesus ewige Rettung gibt? Das war der Anfang. Und bereits der nächste Vers, Vers 4, spricht vom Ziel derer, die zum Glauben an den Herrn Jesus gekommen sind. Hier geht es um das unvergängliche, unbefleckte und unverwelkliche Erbe, das aufbewahrt wird im Himmel für alle Gläubigen. Das ist das Ziel. Gottes Kinder, die an Jesus glauben, haben die Gewissheit, dieses herrliche Ziel zu erreichen. Denn nichts kann uns mehr scheiden von der Liebe Gottes. Nichts und niemand kann uns mehr aus der starken Hand unseres Herrn herausreißen, den wir als unseren Heiland und Erlöser angenommen haben. Zwischen Start und Ziel liegt der Weg. Und das ist unser Weg als Christen durch dieses Leben. Und wie sieht dieses Leben aus? Manchmal wie eine Berg- und Talfahrt, nicht wahr? Wie auf der Achterbahn geht es mal hoch auf die höchste Höhe, so dass wir voller Begeisterung sind, dem Herrn Jesus nachzufolgen, weil wir seine Nähe, seine Kraft und seinen Segen erfahren. Doch dann kann es recht schnell wieder abwärts gehen, durch ein Tal der Anfechtung hindurch. Wer von uns kennt nicht die Zeiten der Krankheit und der Schwachheit, wenn ängstliche Sorgen die Seele umschleichen und wir nicht wissen, wie alles ausgehen wird? Vielleicht sind da auch Schwierigkeiten mit anderen Menschen, Anfeindungen, Lieblosigkeit oder Trauer um den Verlust eines lieben Menschen. Jeder von uns wüsste hier einiges zu erzählen. Und jeder hat hier auch ein bestimmtes Päckchen zu tragen, nicht wahr? Natürlich sind wir viel, viel lieber dort auf den Höhen, wenn es uns gut geht, aber gerade unten in den Tälern der Anfechtung hat der Herr etwas ganz Besonderes mit uns vor. Er hat solche schwierigen Abschnitte in seiner göttlichen Weisheit und in seiner Liebe zu uns eingebaut, damit sich unser Glaube und unser Vertrauen auf Jesus Christus immer mehr bewähren kann. Wie es in Vers 7 heißt, viel kostbarer befunden werde als das vergängliche Gold, das durchs Feuer geläutert wird. Gerade in den dunklen Tälern wird uns besonders deutlich, welchen Schatz wir in unserem Herzen tragen, dass wir doch nicht allein gelassen sind, sondern dass er bei uns ist, uns bewahrt und uns hindurchbringt. Unser guter Hirte Jesus Christus hat versprochen, uns niemals zu verlassen und uns nicht zu versäumen. Er ist da. Und wie das natürliche Gold immer wieder in den Schmelztiegel geworfen wird, reiner und kostbarer wird, so wird auch unser Glaube an den Herrn Jesus immer wertvoller, immer stabiler, bekommt immer mehr Tiefgang, weil er sich in der Anfechtung bewähren muss. Wir merken, dass in unserer Schwachheit eine Kraft wirkt, die nicht aus uns selbst kommt. Der Glaube soll in der Hitze der Anfechtung immer kostbarer werden und der Herr Jesus soll uns immer größer werden. Befinden Sie sich gerade in einer Anfechtung, lieber Zuhörer? Ist da irgendeine Not, die Ihnen zu schaffen macht, von der Sie vielleicht denken, dass sie Ihnen zu groß wird? Bitte vertrauen Sie auf den Herrn Jesus und schütten Sie bei ihm im Gebet Ihr Herz aus. Er hat Sie doch lieb. Sollte er Sie gerade jetzt im Stich lassen? Er hat gute Gedanken mit Ihnen. Bleiben Sie an seiner Hand und folgen Sie ihm Schritt für Schritt treu nach. Er kennt den Ausweg aus dem dunklen Tal und es wird bald wieder hell werden. In Vers 6 verheißt uns Gottes Wort, dann werdet ihr euch freuen, die ihr jetzt, eine kleine Zeit, wenn es sein soll, traurig seid in mancherlei Anfechtungen. Ja, wenn der Ausgang da ist, wenn die kleine Zeit der Traurigkeit vorbei ist, dann werden wir aufatmen und uns freuen. Spätestens dann, wenn wir am Ziel sind, um das himmlische Erbe zu empfangen. Von dem zweiten, was wertvoller als Gold ist, lesen wir in den Versen 18 und 19. Denn ihr wisst, dass ihr nicht mit vergänglichem Silber oder Gold erlöst seid von eurem nichtigen Wandel nach der Väter Weise, sondern mit dem teuren Blut Christi als eines unschuldigen und unbefleckten Lammes. Viel, viel wertvoller als das Gold ist das Blut Jesu Christi, das er für uns am Kreuz von Golgatha vergossen hat. Durch dieses Blut sind wir aus dem Herrschaftsbereich Satans erlöst worden, so wie wir es in der Offenbarung 12, Vers 11 lesen. Und sie haben ihn überwunden durch des Lammes Blut. Das Blut Jesu ist das Lösegeld, durch das uns der Herr Jesus freigekauft hat von dem, der uns vor unserer Bekehrung geknechtet und uns in der Sünde gefangen gehalten hat. Es gab nur einen Preis, der wertvoll genug war, um uns freizukaufen. Der Herr Jesus hat ihn bezahlt, indem er qualvoll am Kreuz gestorben ist. Er hat sein Leben für unser Leben gegeben, sein Blut für uns geopfert. In Offenbarung 5, in den Versen 9 und 10, wird uns gezeigt, dass wir unserem Herrn auch im Himmel immer wieder für dieses kostbare Blut danken und ihn loben und preisen werden. Ich lese, und sie sangen ein neues Lied. Du bist würdig, zu nehmen das Buch und aufzutun seine Siegel, denn du bist geschlachtet und hast mit deinem Blut Menschen für Gott erkauft, aus allen Stämmen und Sprachen und Völkern und Nationen, und hast sie unserem Gott zu Königen und Priestern gemacht, und sie werden herrschen auf Erden. Das Blut Jesu, dieser wertvolle Schatz, enthält auch eine Verpflichtung für die, die diesen Schatz empfangen haben. Das Blut Jesu verpflichtet uns zu einem heiligen Wandel, wie wir im 1. Petrusbrief Kapitel 1 in den Versen 14 bis 16 lesen können. Als gehorsame Kinder gebt euch nicht den Begierden hin, denen ihr früher in der Zeit eurer Unwissenheit dientet, sondern wie der, der euch berufen hat, heilig ist, sollt auch ihr heilig sein in eurem ganzen Wandel. Denn es steht geschrieben, ihr sollt heilig sein, denn ich bin heilig. Und dann im Vers 18 wie wir schon gehört haben, der Hinweis, dass wir mit dem kostbaren Blut Jesu Christi, das wertvoller ist als Silber und Gold, erlöst worden sind. Der Herr Jesus hat einen hohen, ja, den allerhöchsten Preis gezahlt, den der Himmel zahlen konnte. Dadurch sind wir sein Eigentum geworden und nun aufgerufen, ein Leben zu leben, das unserem Herrn würdig ist. Ein Leben nach den Geboten Gottes. Ein Leben, das die Heiligkeit unseres Gottes widerspiegelt. Und das soll keine Last für uns sein, sondern von Liebe und Dankbarkeit geprägt sein. Weil er uns so sehr geliebt und uns erlöst hat, wollen wir jetzt ein Leben leben, das ihm gefällt. Durch das Blut Jesu haben wir die Möglichkeit dazu. Wir sind reingewaschen von der Sünde. Die Macht der Sünde ist in unserem Leben gebrochen. Wir müssen nicht mehr dem Teufel dienen, sondern dienen jetzt von Herzen unserem Herrn. Sein Blut ist die Grundlage dafür, dass wir seinen Sieg über die Sünde und über den Teufel erfahren dürfen, so wie es in 1. Johannes 5, Vers 4 heißt. Denn alles, was von Gott geboren ist, überwindet die Welt. Und unser Glaube ist der Sieg, der die Welt überwunden hat. Und damit haben wir beide Elemente, die wertvoller sind als Gold, zusammengefasst. Kostbarer Glaube an den Herrn Jesus und sein vergossenes Blut, das uns frei gemacht hat von der Macht des Teufels und der Sünde. Wir wollen noch beten. Danke, Herr Jesus, dass die, die an dich glauben, dir für immer und ewig gehören und wir mit deiner Hilfe lernen dürfen, ein Leben zu führen, das dich und deinen Namen ehrt. Bitte hilf uns dabei. Amen.

Liebe Zuhörer, wir leben in einer unsicheren Welt. Es gibt nur eins, was wirklich sicher ist. Jeder von uns wird einmal sterben. Aber was kommt danach? Die meisten Menschen möchten einmal in den Himmel kommen. Was immer sie sich auch darunter vorstellen. Deswegen ist es eine interessante Frage: Wie komme ich denn in den Himmel? Was immer wir uns auch ausdenken oder hoffen, es zählt nur das, was Gott uns durch die Bibel sagt. Schließlich ist der Himmel sein Wohnort. 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Ich wünsche Ihnen von Herzen den Frieden Gottes und seine Bewahrung in allen Situationen Ihres Lebens.

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1: Im Studio Holger Dilk. Raucher müssen in Deutschland bald wohl tiefer in die Tasche greifen als gedacht. Die schwarz-rote Koalition plant laut Redaktionsnetzwerk Deutschland die Tabaksteuern noch stärker anzuheben. Eine Packung Zigaretten soll bis 2030 schrittweise fast 12 Euro kosten. Das wären etwa 40 Cent mehr als zuletzt vom Kabinett beschlossen. Auch Tabak für selbst gedrehte Zigaretten soll stärker besteuert werden. Grund ist eine Lücke im Bundeshaushalt. Die Regierung verweist außerdem auf den Gesundheitsschutz. Der Kampf um die Straße von Hormuz spitzt sich wieder zu. Zum dritten Mal in einer Woche ist es in der Region zu Angriffen gekommen. Die USA attackierten eigenen Angaben zufolge militärische Ziele entlang der iranischen Küste. Ziel sei es, Angriffe auf Handelsschiffe in der Meerenge zu verhindern. Teheran nahm wiederum amerikanische Ziele in den Golfstaaten ins Visier. Außerdem erklärte die iranische Führung die Straße von Hormuz erneut für gesperrt. Von der US-Armee heißt es, die Schifffahrtsroute ist offen. Endlich ist etwas passiert, sagt Bundespräsident Steinmeier zum Reformpaket der Bundesregierung. Er lobt im ZDF-Sommerinterview die Pläne und hofft, dass die Selbstblockade innerhalb

0: innerhalb der Koalition vorbei ist und die Lust am Gestalten zurück ist. Steinmeier sagt,
1: die Koalition hat gerade die reine Defensive verlassen und ist ins Vorwärtsspiel gekommen. Aber ganz im Ernst, ich empfehle wirklich, dass wir in diesen Sommer mit etwas mehr Zuversicht gehen, als uns das in den letzten Sommern in der Tat erlaubt war.
0: Die Pläne für ein EU-weites Social-Media-Verbot für Kinder werden konkreter. Heute stellt ein Expertengremium seine Empfehlungen dazu vor. Erwartet werden ähnliche Vorschläge wie bei uns in Deutschland, konkret ein Mindestalter von 13 Jahren oder Beschränkungen einzelner Dienste je nach Risiko. Nach seinem Sieg bei den French Open hat Tennisstar Alexander Zverev in Wimbledon nicht nachlegen können. Der 29-Jährige hat das Finale gegen den Weltranglisten Ersten und Titelverteidiger Jannik Sinner in 4 Sätzen verloren.
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3: Mit KI-Support. Wolkig ist es heute Morgen vor allem im Norden. Und ganz im äußersten Norden hält sich anfangs auch noch Nebel, der langsam wegzieht. Am Nachmittag können da vereinzelt Schauer und Gewitter dazukommen. Sonst bleibt es sonnig und trocken. Die Höchstwerte liegen je nach Region zwischen 19 und 35 Grad. Morgen geht es mit Sonne und Wolken weiter. Im Süden sind wieder vereinzelt kräftige Gewitter möglich, maximal bis zu 36 Grad.

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1: Gleich am Anfang dieser Botschaft die persönliche Frage an Sie. Wie geht es Ihnen? Geht es Ihnen gut? Wenn das so ist, dann freue ich mich von Herzen mit Ihnen und danke Gott dafür. Es ist so wichtig, dass wir die Tage unseres Lebens, an denen es uns gut geht und wir vor größeren Nöten und Problemen bewahrt werden, in Dankbarkeit genießen und darin auch Gottes große Güte und seine Liebe zu uns erkennen. Aber Sie und ich wissen, dass es auch schwere Tage im Leben gibt. Sicherlich könnten Sie, der Sie jetzt am Radio dieser Sendung zuhören, manches davon erzählen. Von überstandenen Lebenskrisen, von Sorgen, die an der Seele gerüttelt und in Angst versetzt haben. Es kann auch sein, dass Sie gerade jetzt eine schwierige Lebensphase durchmachen. Vielleicht sind es die Sorgen um die Kinder, die Sie nachts nicht schlafen lassen, Probleme in Ehe und Familie. Ja, vielleicht ist es der Arbeitgeber oder der Arbeitskollege, der Ihnen große Probleme bereitet. Oder die angeschlagene Gesundheit, das vergebliche Hoffen auf die ärztliche Heilkunst. Wir alle kennen die Probleme, die dunklen Täler, die wir da und dort durchwandern müssen. Und wie schnell sind sie dann da, die Zweifel und die bangen Fragen. Warum muss ich das alles durchmachen? Wo ist Gott? Warum hat er das zugelassen? Warum greift er nicht endlich ein und hilft mir? Hat er mich verlassen? Oder ist er zu schwach? Wenn solche Fragen unser Herz erfüllen, dann werden die Probleme noch größer und ebenso die Mutlosigkeit. Ich habe heute ein Wort aus der Bibel für Sie, und zwar aus dem Römerbrief Kapitel 5. Geschrieben im Auftrag Gottes von einem Mann, der es in der Schule Gottes gelernt hat, mit Problemen und schwierigsten Lebensumständen fertig zu werden. Paulus schreibt in Römer 5, die Verse 1 bis 6 folgendes. Da wir nun gerecht geworden sind durch den Glauben, haben wir Frieden mit Gott durch unseren Herrn Jesus Christus. Durch ihn haben wir auch den Zugang im Glauben zu dieser Gnade, in der wir stehen, und rühmen uns der Hoffnung der zukünftigen Herrlichkeit, die Gott geben wird. Nicht allein aber das, sondern wir rühmen uns auch der Bedrängnisse, weil wir wissen, dass Bedrängnis Geduld bringt, Geduld aber Bewährung. Bewährung aber Hoffnung. Hoffnung aber lässt nicht zu Schanden werden. Denn die Liebe Gottes ist ausgegossen in unsere Herzen durch den Heiligen Geist, der uns gegeben ist. Denn Christus ist schon zu der Zeit, als wir noch schwach waren, für uns Gottlose gestorben. Paulus war ein treuer Diener Gottes. Wir lesen viel von seinen Erfahrungen und Erlebnissen, zum Beispiel in der Apostelgeschichte. Auf seinen Missionsreisen erlebte er Gottes wunderbares Wirken, wie Menschen frei wurden von den Mächten der Finsternis, wie sie durch den Glauben an den Herrn Jesus errettet wurden und ewiges Leben empfingen. Aber Paulus erlebte auch viel Leidvolles. Immer wieder viele Sorgen, viele Anfechtungen, Probleme. Er schreibt darüber besonders im 2. Korintherbrief, wie er öfter ins Gefängnis geworfen, geschlagen wurde, in Todesnöte geriet. Einmal wurde er gesteinigt, dreimal erlitt er Schiffbruch, viel Mühe und Arbeit, viel Wachen, Hunger und Durst, Frost und Blöße. Dann die Sorgen um manche Gläubigen, die ihn teilweise enttäuschten und verließen. Nein, das Leben von Paulus war nicht einfach. Und doch lesen wir in unserem Text davon, dass er mitten in den Trübsalen und Anfechtungen viel Grund fand, Gott zu rühmen, ihm zu danken, ihn zu loben und zu preisen. Das ist erstaunlich. In den ersten beiden Versen in Römer 5 will uns Gottes Wort deutlich machen, dass wir als Christen ein gewaltiges Gnadengeschenk Gottes besitzen, das uns nichts und niemand mehr aus der Hand reißen kann. Und daran will sich Paulus auch mitten in der Trübsal erinnern. Er rühmt Gott darüber, dass er durch den Glauben an den Herrn Jesus Christus Frieden gefunden hat, Sündenvergebung. Gott hat ihn gerecht gesprochen, obwohl er ein hoffnungslos verlorener Sünder war. In seiner Gnade hat Gott ihn gerettet und ein geliebtes Gotteskind aus ihm gemacht. Er braucht nicht mehr bitter zurückzublicken. Er braucht sich nicht mehr um seine alte Schuld zu drehen. Alles das hat Gott vergeben. Die Vergangenheit ist geordnet. Und die Zukunft? Paulus rühmt sich, dass er durch den Glauben an den Herrn Jesus die Hoffnung der zukünftigen Herrlichkeit hat, die Gott allen Gläubigen geben wird. Und wenn es noch so schwere Probleme zu wälzen gibt, es noch so schwere Anfechtungen und Traurigkeit zu durchleben gibt, als Christen wissen wir, dass spätestens dann, wenn wir unseren Lauf in dieser Welt vollendet haben, wir an einen unaussprechlich herrlichen Ort kommen, nämlich in den Himmel. Oh, da ist Paulus voller Freude. Es gibt ihm Mut und Kraft, allen Schwierigkeiten zu begegnen. Er weiß, er hat einen Schatz, der größer und wertvoller ist als alles, was diese Welt bieten kann. Und deshalb geht Paulus sogar noch einen Schritt weiter. Nicht, dass er Gott nur für die eben beschriebene Gnade rühmt, nein, sondern wir lesen in Vers 3, nicht allein aber das, sondern wir rühmen uns auch der Bedrängnisse, weil wir wissen, dass Bedrängnis Geduld bringt, Geduld aber Bewährung, Bewährung aber Hoffnung, Hoffnung aber lässt nicht zuschanden werden. Das ist doch erstaunlich, nicht wahr? Wir möchten fragen, Paulus, wie kommst du dazu, dich der Bedrängnisse zu rühmen? Bedrängnisse, Sorgen und Nöte, das ist doch immer negativ. Das ist doch kein Grund zur Freude. Doch rühmt Paulus sich all der Dinge, die ihm in der Vergangenheit große Sorgen und Leiden bereitet haben. Aber warum nur? Weil er in alledem ein gewaltiges, göttliches Prinzip erkennt. Paulus wusste, dass ihm das nicht alles zufällig widerfahren war. Er wusste, dass Gott hier keine Fehler gemacht hatte und es auch kein blindes Schicksal war, das ihn in die schwierigen Situationen hineingeführt hatte. Er wusste, dass Gott einen bestimmten Plan in seinem Leben verfolgte und er deshalb von ihm selbst in diese schwere Glaubensschule geführt wurde. Bedrängnis bringt Geduld. Schwierige Situationen lehren uns auszuhalten, auszuharren im Vertrauen auf Gott, dass er uns auch auf den schweren Wegen unseres Lebens beisteht und uns lehren möchte, unter schwierigen Umständen Schritt für Schritt auf dem Glaubensweg voranzugehen. Es ist vergleichbar mit einem Bergsteiger, der unter allergrößter Mühe und Anstrengung den hohen Berg erklimmt. Er gibt nicht auf, weil er ein Ziel hat. Und dann hat er irgendwann den Gipfel erreicht. Das ist dann die Bewährung. Geduld, Aushalten, Ausharren bringt Bewährung, wenn wir in den Schwierigkeiten und in den problembeladenen Zeiten unseres Lebens im Blick auf den Herrn ausharren. Wir erfahren, wie wir mit seiner Hilfe den Sorgenberg bezwingen. Wir erkennen, dass es wahr ist, der gute Hirte Jesus Christus ist bei uns, auch wenn wir ihn weder sehen noch fühlen. Er ist da und hilft uns. So bewährt sich der Glaube. Und dann lesen wir den nächsten Schritt dieses Prinzips. Bewährung bringt Hoffnung. Wie ist das zu verstehen? Der Bergsteiger steht oben auf dem Berg und hat es geschafft. Dann schaut er in die Ferne, hin zu seinem Ziel. Und er sieht, dass noch einige andere Berge auf ihn warten, die er auch noch bezwingen muss, die vielleicht sogar noch größer und steiler sind. Und er sagt sich, mit Gottes Hilfe habe ich diesen Berg geschafft. Jetzt habe ich Hoffnung, auch die anderen Berge zu bezwingen und das Ziel zu erreichen. Hoffnung lässt nicht zuschanden werden. Die Hoffnung, die sich auf den Herrn stützt, resigniert auch dann nicht, wenn nach einer überstandenen Prüfung schon bald wieder die nächste kommt. Der Herr hat bisher geholfen, er wird auch weiterhelfen, bis hin zum Ziel. Das ist lebendige Hoffnung. Ich mache dir viel Mut, lieber Zuhörer. Egal, ob du dich gerade auf einem Höhenweg befindest oder in einer steilen Wand kletterst und Angst vor dem Absturz hast. Vertraue fest auf den Herrn. Er ist deine Zuversicht und Stärke. Er ist deine lebendige Hoffnung. Niemals lässt er dich im Stich. Vers 5 geht noch weiter. Denn die Liebe Gottes ist ausgegossen in unsere Herzen durch den Heiligen Geist, der uns gegeben ist. Und dann Vers 6. Denn Christus ist schon zu der Zeit, als wir noch schwach waren, für uns Gottlose gestorben. Was will uns das Wort hier sagen? Ich fasse es einmal in eigene Worte. Egal, was auf dich noch alles zukommt, vergiss eines nicht. Gott hat dich lieb. Ja, er liebt dich wirklich. Und wenn du Schwierigkeiten hast, deine momentane Situation mit der Liebe Gottes in Einklang zu bringen, dann erinnere dich daran, dass Gott dich und mich schon geliebt hat, als wir noch unerrettete Sünder waren. Der Herr Jesus starb am Kreuz, weil er dich und mich sehr liebt. Und wenn du seine Wege, die er mit dir geht, im Moment nicht verstehst, halte es fest. Die Liebe Gottes ist ausgegossen in mein Herz. Er hat mich lieb. Darum müssen auch die Wege, die ich gehe, die mir so schwer fallen, und die Probleme, an denen ich zu knacken habe, zu einem guten Ende kommen. Sollte denn der, der aus Liebe zu mir sogar sein Leben geopfert hat, mich jetzt in meinen momentanen Schwierigkeiten im Stich lassen? Das ist doch unmöglich. Halte es im Glauben fest. Gott hat dich lieb. Er ist gnädig, barmherzig und gütig. Und wenn dein Vertrauen in Gottes Liebe wanken will, dann blicke schnell wieder auf das Kreuz von Golgatha. Dort siehst du Gottes Liebe vollkommen offenbart. Nur im Blick auf das Kreuz wird unser Herz wieder neu mit der Liebe Gottes erfüllt. Nur dann können wir auch verstehen und glauben, was einige Kapitel weiter in Römer 8, Vers 28 von Paulus gesagt wird. Wir wissen aber, dass denen, die Gott lieben, alle Dinge zum Besten dienen. Oftmals wird dieser Vers von Gläubigen gedankenlos weitergegeben, um mal schnell jemanden zu trösten, der in Schwierigkeiten ist. Vielleicht hat man dir diesen Vers auch schon gesagt, und du kannst ihn einfach nicht glauben. Und doch ist es so. Aber du wirst es nur erkennen, wenn du auf das Kreuz blickst. Nur dann wird dir die Liebe Gottes groß, und daraus kommt dann auch die Gewissheit, dass deine momentane Situation unter der Regie eines liebenden Vaters steht, der alles im Griff hat und der bestimmte Absichten mit dir hat. Vers 29 sagt uns, dass wir als Christen vorherbestimmt sind, umgewandelt zu werden in das Bild des Sohnes Gottes. Nur in der Hitze der Anfechtung kann uns Gott verändern und uns immer mehr umwandeln in das Bild seines Sohnes. Nur dort lernen wir, die Gesinnung Jesu Christi in unserem Leben umzusetzen. Der Herr möchte auch mit dir ans Ziel kommen. Bitte halte aus und vertraue, wenn der Weg schwer wird. Mit jedem Schritt kommen wir dem Ziel näher. Am Horizont sehen wir schon das Morgenrot der Welterlösung. Nur noch eine kleine Weile. Auch auf deinem Weg wird es wieder hell werden, wenn du fest auf deinen Herrn und Heiland vertraust. Wir wollen noch beten. Herr Jesus Christus, danke, dass wir niemals allein gelassen sind. Dein Wort sagt es uns. Stärke unseren Glauben, dass wir nicht zweifeln und mutlos werden, wenn die Problemberge vor uns stehen. Deine starke Hand hält uns fest und bringt uns ans Ziel. Darüber loben und preisen wir dich. Amen.

0: Liebe Zuhörer, wir leben in einer Zeit, in der das Übersinnliche, das Okkulte immer gesellschaftsfähiger wird. Aberglaube, Magien, Spiritismus und geheimnisvolle Heilslehren verwirren unsere Köpfe. Was steckt denn dahinter? 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Ich befehle Sie der Gnade unseres Gottes an und grüße Sie mit einem herzlichen Gott befohlen. Ihr Rudi Joas.
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3: Wenn Sie möchten, dürfen Sie jetzt mitbeten. Vater unser im Himmel. Geheiligt werde dein Name, dein Reich komme, dein Wille geschehe, wie im Himmel, so auf Erden. Unser tägliches Brot gib uns heute und vergib uns unsere Schuld, wie auch wir vergeben unseren Schuldigern. Und führe uns nicht in Versuchung, sondern erlöse uns von dem Bösen. Denn dein ist das Reich und die Kraft und die Herrlichkeit in Ewigkeit. Amen.

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Es spricht zu Ihnen Rudi Joas. Liebe Hörerinnen und Hörer, zu dieser Sendung der Frohen Botschaft begrüße ich Sie sehr herzlich. Unsere Welt, in der wir für einige Jahre leben, wird immer rätselhafter und unerklärbarer. Man kann die schönen Sprüche von »Seid nett zueinander«, »Mehr Mitmenschlichkeit«, »Mehr Humanität«, »Liebe und Zuneigung« für eine Weltgemeinschaft, die in einem Boot sitzt, man kann sie kaum mehr hören. Diese Sprüche erweisen sich als eine Floskel, weil anscheinend keiner mehr weiß, was Liebe in Wirklichkeit ist. Liebe, wie Gott sie meint und praktiziert hat, also die göttliche Agape, ist eine Liebe, die sich für andere verzehrt, ohne auch nur im Entferntesten Gegenliebe zu erwarten. Diese Liebe besitzen wir Menschen von Natur aus nicht. Darum können wir sie auch nicht praktizieren, es sei denn, wir sind durch die Liebe Gottes neue Menschen geworden. Weil diese Liebe Gottes weithin unbekannt ist, lässt Gott das Böse in dieser Welt immer mehr um sich greifen. Dazu brauche ich keinen Kommentar zu geben, das ist, wo immer wir auch hinschauen und selbst erleben, eindeutig erkennbar. Zu der herausfordernden Frage, »Hast du mich lieb?« wollen wir uns heute einige Gedanken machen. Im 1. Korintherbrief, Kapitel 16, Vers 22 heißt es, »Wenn jemand den Herrn Jesus nicht lieb hat, der sei verflucht.« Wie oft haben mir Menschen geantwortet, »An den lieben Herrgott glaube ich gern, aber mit Jesus habe ich nichts am Hut. Einen Religionsstifter brauche ich nicht.« Ach, wie traurig! Sicher kommt diese Antwort aus einer totalen Unkenntnis und Gleichgültigkeit, doch hat sie leider ewige und katastrophale Folgen. Die Hauptfrage des Lebens ist die Frage, die auch Pilatus einmal stellte. Was soll ich denn mit Jesus machen? An seiner Person scheiden sich nämlich die Geister. Das Verhältnis zu diesem Herrn entscheidet über Leben und Tod, über Himmel und Hölle. Diese Tatsache ist unumstößlich, auch wenn wir sie leugnen sollten. Das letzte Wort hat immer der Schöpfer, auch wenn wir es ihm streitig machen wollen. Das haben schon viele in ihrem Größenwahn versucht, doch Gott hat sie alle zum Schweigen gebracht. Darum wollen wir diesen Unsinn gar nicht erst nachvollziehen, sondern einmal ehrlich fragen, »Herr, was willst du, dass ich tun soll?« Diese Frage stellte der wutschnaubende Saulus von Tarsus. Aus ihm machte der auferstandene Herr den gesegneten Apostel Paulus. Ihn befähigte er, 13 Briefe des Neuen Testaments zu schreiben, in denen er uns die Ratschlüsse und die Liebe Gottes in einzigartiger Weise vor unsere Herzen malt. In dem Maß, in dem wir der Liebe Christi in uns Raum geben und uns von ihr durchdringen lassen, werden wir ihn auch wieder lieben. Wohl dem, der mit Gerhard Terstegen singen und sagen kann, »Ich bete an die Macht der Liebe, die sich in Jesus offenbart. Ich geb mich hin dem freien Triebe, mit dem ich Wurm geliebet ward. Ich will, anstatt an mich zu denken, ins Meer der Liebe mich versenken.« Wer den Herrn Jesus liebt, der lobt ihn auch. Mütter loben ihre Kinder oft ohne Grund, aber den Herrn Jesus und seine herrlichen Eigenschaften können wir nie genug preisen. Die Liebe zu ihm wird nicht müde, ihn zu loben. Wer ihn liebt, freut sich an seinen Worten und am Umgang mit ihm. Liebende pflegen immer einen Gedankenaustausch, und wer den Herrn Jesus liebt, dem wird es nie zu viel, sein Wort zu hören und zu lesen. Und der Umgang mit ihm ist ein tiefes Bedürfnis eines echten Kindes Gottes. Wer den Herrn Jesus liebt, der ist auch bereit, für ihn etwas zu tun.
Der Apostel Petrus dachte im überschwänglichen Gefühl von Liebe, mit seinem Herrn ins Gefängnis und in den Tod gehen zu können. Aber er überschätzte sich. Seine Liebe war noch nicht stark genug, seine Leidensscheu zu besiegen. Eine Mutter leidet mit ihrem Kind und für ihr Kind und denkt gar nicht, dass sie etwas Besonderes tue, wenn sie sich in der Pflege ihres kranken Kindes aufreibt. Wahre Liebe leidet für den Herrn Jesus auch Schmach, Spott und Verfolgung. Ja, Millionen sind für ihn in den Tod gegangen. Das können aber nur die tun, die zuvor seine alles hingebungsvolle Liebe durch seinen freiwilligen Tod am Kreuz auf Golgatha erfahren haben. Als er mit unserer Schuld beladen das Gericht Gottes über unsere Sünde auf sich nahm. An den Herrn Jesus Glaubende sind erlöst von aller Sünde und vor dem kommenden Gericht. Sie sind keine besseren Menschen, aber sie sind besser dran. Sie haben die Liebe Gottes in der Gabe seines Sohnes verstanden und im Glauben angenommen. Dazu war Aufrichtigkeit und ehrliche Reue und Buße notwendig. Das hat schon König Salomo bezeugt, als er sagte, wer seine Sünde verbirgt, wird kein Gelingen haben. Wer sie aber bekennt und lässt, der wird Barmherzigkeit empfangen. Jeder wahrhaft Gläubige ist in der Schule Gottes ein Lernender. In seiner Stellung vor Gott ist er zwar vollkommen, weil das Erlösungswerk am Kreuz ein vollkommenes Werk ist. Aber der Zustand seines Lebens weist ganz sicher Mängel auf. Mindestens, wenn es um die Frage unserer Liebe zum Herrn Jesus geht. Als Petrus von seinem Herrn gefragt wurde, »Hast du mich lieb?« Da wurde Petrus traurig, weil er dreimal dasselbe gefragt wurde. Dies erinnerte ihn wahrscheinlich an seine dreimalige Verleugnung, als sein Herr vor den tiefsten Leiden stand. Dass Petrus den Herrn liebte, ist gar keine Frage. Das beweist sein weiteres Leben. Wer aber den Herrn Jesus nicht liebt, der ist verflucht. So sagt es Gottes Wort. Darum meine Frage an dich. Liebst du ihn? Die Wirkung des göttlichen Fluches sehen wir an dem Feigenbaum, den der Herr Jesus auch verfluchte. Er verdorrte. Der Feigenbaum ist ein Bild des Volkes Israels, das den Herrn Jesus verwarf, als alle Bemühungen seiner Liebe vergeblich waren. Darum kamen sie unter den Fluch Gottes. Was ihnen dieser Fluch einbrachte, ist uns aus der Geschichte bekannt. Meinen wir, es wird uns nicht ebenso ergehen, wenn wir den Herrn Jesus ablehnen, anstatt ihn zu lieben? Wer Jesus nicht liebt, wird den Weg zum Leben verpassen und dem geistlichen und zuletzt dem ewigen Tod verfallen. Liebe erweist sich im Opfer. Unser menschliches Verständnis von Liebe ist oft nichts anderes als versteckter Egoismus. Ich liebe, wo ich wiedergeliebt werde und Nutzen von meiner Liebe erwarte. Aber Gott liebte, wo nichts Liebenswertes und keine Gegenliebe zu erwarten war. Der Apostel Johannes sagt das in seinem Evangelium sehr schön im Kapitel 3, Vers 16. Denn also hat Gott die Welt geliebt, dich und mich, dass er seinen eingeborenen Sohn gab, auf dass jeder, der an ihn glaubt, nicht verloren gehe, sondern das ewige Leben habe. An einer Begebenheit möchte ich die Liebe Gottes verdeutlichen. Ein Brautpaar machte einen Ausflug zum Rhein. Das Wort Umweltverschmutzung war damals noch unbekannt. An einem schönen, idyllischen Platz beschlossen die beiden, ein erfrischendes Bad zu nehmen. Gesagt, getan. Sie war eine gute Schwimmerin. Er wegen eines Herzfehlers nicht. Während sie schon in den Fluten schwammen, stand er noch zögernd am Ufer. Plötzlich sieht er, wie sie von einem Strudel erfasst wurde und unterging. In panischer Angst schwimmt er ihr entgegen, kann ihre Hand erfassen und sie aus der Gefahrenzone ziehen. Während sie als gute Schwimmerin das Ufer erreicht, geht er unter. Durch Gottes Fügung war in der Nähe einige Männer der Lebensrettungsgesellschaft, die ihn auch herauszogen.
Und so kam auch er mit dem Leben davon. Nun kam ihr Hochzeitstag. Der Prediger bei der Feierstunde wusste von dem Geschehen am Rhein. Er fragte in seiner Traupredigt die Braut: Weißt du, dass dein Bräutigam dich liebt? Zunächst Stille. Tränen rinnen über die Wangen der Braut, und dann sagt sie: Ja, ich weiß, dass er mich liebt. Er hat sein Leben für mich gewagt. Liebe Hörer, zweifelst du, dass Gott dich liebt? Dann schau nach Golgatha. Dort starb der Sohn Gottes aus Liebe zu dir und bezahlte vor Gott deine Sündenschuld. Willst du ihn dafür nicht wieder lieben? Er hat dich zuerst geliebt. Wir wollen noch miteinander beten. Danke, du großer Gott im Himmel, dass du uns so sehr liebst, dass du deinen einzigen Sohn, den Geliebten, für uns in den Tod gegeben hast. Und danke dir, Herr Jesus, dass du diesen Weg ebenfalls aus Liebe zu uns gegangen bist. Dafür möchten wir deinen Namen erheben und dir sagen: Wir haben dich lieb, unser Heiland und Herr. Amen.

Liebe Zuhörer, wir leben in einer multikulturellen Gesellschaft. Nicht nur, dass in unserer unmittelbaren Nachbarschaft Menschen der verschiedensten Religionen leben, nein, auch im sogenannten christlichen Lager gibt es viele Variationen und Gruppierungen. Ein Phänomen ist, dass alle behaupten, sie hätten den einzig wahren Gott in ihrer Religion. Wenn ich Menschen anspreche, um ihnen ein Zeugnis zu geben, dann höre ich oft: Ich habe meine Religion. Ist nicht in jeder Religion ein Fünkchen Wahrheit? Und wie man so schön sagt, führen nicht alle Wege nach Rom? Oder gibt es vielleicht doch zuverlässige Antworten auf diese Fragen? Eines ist dabei aber sicher, liebe Zuhörer. Diese Antworten können nicht von uns kommen, weil wir alle irgendwie geprägt sind. Die Antworten auf die zentralen Fragen unserer Existenz und die Frage nach Gott kann nur jemand beantworten, der außerhalb von uns steht und der von sich sagen kann: Ich bin die Wahrheit, nämlich Gott selbst. 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Ich wünsche Ihnen von Herzen den Frieden Gottes und seine Bewahrung in allen Situationen Ihres Lebens.

den Fluch auf sich, um uns zu erlösen. Ja, er starb für mich, er befreite uns vom Bösen.

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1: Im Studio Holger Dilk. Raucher sollen offenbar noch stärker dazu herangezogen werden, die Haushaltslöcher zu stopfen. Schwarz-Rot plant laut Redaktionsnetzwerk Deutschland eine noch höhere Tabaksteuer. Mehr von Tim Britztrup.
2: Bis 2030 soll eine normale Packung Zigaretten demnach rund 12 Euro kosten. Das sind nochmal 40 Cent mehr als ursprünglich geplant. Aktuell liegt der Preis je nach Marke bei um die 9 Euro für 20 Stück. Auch Tabak für Selbstdreher soll teurer werden. Neben dem Haushalt geht es auch um die Gesundheit. Knapp jeder fünfte Deutsche über 15 raucht. Die Quote soll runter.
1: Wer zu Unrecht im Gefängnis gesessen hat, soll dafür in Zukunft besser entschädigt werden. Für jeden Tag hinter Gittern gibt es nach einem Gesetzentwurf von Justizministerin Hubig bald 100 Euro, bislang sind es 75. Außerdem sollen die Kosten fürs Essen und die Unterkunft nicht mehr davon abgezogen werden. Die Debatte um ein Social-Media-Verbot für Kinder und Jugendliche nimmt in immer mehr Ländern Fahrt auf. Auch EU-weit ist das Ganze schon einen guten Schritt vorangekommen. Heute soll ein Expertengremium seine Empfehlungen vorstellen. Nanju Kuhlmann.
3: Die EU-Kommission hatte den Auftrag dazu gegeben. Beobachter erwarten, dass das Gremium ähnliche Vorschläge machen könnte, wie das hier bei uns in Deutschland zuletzt. Heißt konkret, ein Mindestalter von 13 Jahren oder Beschränkung von einzelnen Diensten, je nach Risiko. Auf Grundlage der Expertenempfehlungen will die EU-Kommission dann einen Gesetzesvorschlag ausarbeiten. Der wird im September erwartet.
1: Die USA und der Iran überziehen sich weiter gegenseitig mit Angriffen. Das US-Militär hat in der vergangenen Nacht unter anderem Raketenstellungen an der Straße von Hormuz bombardiert. Der Iran hat mit Attacken auf US-Stützpunkte in der Region reagiert. Aus dem Iran heißt es, die USA hätten alle diplomatischen Bemühungen der vergangenen Monate zunichte gemacht. Auch Autofahrer dürften das bald wieder zu spüren bekommen. Die Ölpreise ziehen wieder an.
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4: 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Wolkig und ziemlich warm läuft der Vormittag und später gibt's dann je nach Ecke auch ordentlich Sonne dazu, aber auch mal Schauer und Gewitter. Dazu wird es sommerlich heiß, die Höchstwerte liegen je nach Region zwischen 25 und 36 Grad. Morgen geht's meist sonnig bis leicht wolkig weiter, im Süden sind aber wieder teils kräftige Gewitter drin, maximal bis 35 Grad.

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1: Wenn es schon erschreckend ist, liebe Hörer, was Menschen alles entdeckt und erfunden haben, dann staunen wir umso mehr, was der Schöpfergott für Möglichkeiten besitzt. Kaum wurde das Doll-Collect-System installiert, gibt es bereits wieder neue Entdeckungen und Erfindungen. Wie viel mehr unendlich ist der große Gott, dem nichts unmöglich ist. Gott liest unsere Gedanken. Das wäre etwas, wenn wir allen Menschen an der Stirn ablesen könnten, was sie gerade denken. Das haben Menschen durch verschiedene Systeme versucht. Aber hier gibt es keine zuverlässigen Produkte. Um die Gedanken anderer Menschen lesen zu können, sind wir auf bestimmte Informationen angewiesen. Da spüren wir deutlich unsere Grenzen, weil wir Geschöpfe und kein Schöpfer sind. Gott als Schöpfer ist unbegrenzt und kennt alle Gedanken, Absichten und Fantasien der Menschen. Das muss uns eigentlich zum Erschrecken bringen. Singt man nicht in einem Schlager, die Gedanken sind frei? Ist das wirklich so? Wenn Gott auch das weiß, was im Innersten unseres Herzens ist, dann sind wir doch entdeckt, lieber Hörer, oder? Ich lese dazu einmal einige Stellen aus der Bibel. In 1. Mose 6, Vers 5 lesen wir: Und der Herr sah, dass die Bosheit des Menschen auf der Erde groß war und alle Sinnen der Gedanken seines Herzens nur böse den ganzen Tag. Diese Verse sind nicht sehr lange nach dem Sündenfall geschrieben. Bereits damals kannte Gott die Gedanken der Menschen. Da kann ein Mensch nach außen noch so schön tun. Gott weiß, wie es innerlich aussieht. Der Mensch sieht nur das äußere Erscheinungsbild. Aber Gott beurteilt das Herz und die Gedanken. Das führt uns Menschen zur Selbstprüfung und dann zur Buße. Leider haben die Menschen damals keine Buße getan und das Gericht raffte sie alle hinweg. Weiter lesen wir im Psalm 139, Vers 4. Denn das Wort ist noch nicht auf meiner Zunge, siehe Herr, du weißt es genau. Auch an diesem Bibelvers wird die Kenntnis Gottes über unsere Gedanken deutlich. Kein Mensch kann sich vor dem heiligen Gott verbergen. Ehe wir etwas überhaupt aussprechen, ist es vor den Augen Gottes offenbar und gegenwärtig. Während man Menschen etwas vorheucheln kann, ist es vor Gott unmöglich. Auch im Psalm 44, Vers 22 lesen wir weiter. Gott kennt alle Pläne, er kennt die Geheimnisse des Herzens. So weiß auch Gott um unsere sündigen Gedanken im Herzen. Wir meinen, dass keiner etwas bemerkt hat, doch unser Herr weiß darum. Wie oft müssen wir als Gläubige vor Gott Buße tun, um zu bekennen? Auch von diesen bösen und unreinen Gedanken reinige mich. Lieber Hörer, stellen wir uns doch einmal vor, unsere falschen und unreinen Gedanken würden zur Tat. Wie viel Unzucht käme da zum Vorschein? Wie viel Morde, Ehebruch oder Hurerei? Deshalb müssen wir jeden Tag unser Herz und Gewissen vor Gott reinigen, um ihn um Vergebung zu bitten. Dazu ein kleines Beispiel, das ich einmal las. Ein gläubiger Pastor berichtet aus seiner Kirche von einem Gespräch, das er mit einem Mädchen hatte. Auf dieser Kirche gab es einen Glockenturm, wie es bei den meisten Kirchen so üblich ist. Dieses Mädchen kam zum seelsorgerlichen Gespräch, um dem Herrn seine Sünde zu bekennen. Sie erlebte die Befreiung von ihrer Sucht und Unreinheit. Nach einiger Zeit erschien dieses Mädchen wieder und sagte: »Ich bin doch befreit und träume nachts immer wieder die alten Träume, wie es früher war. Ich habe Angst, dass ich wieder in die Fänge des Satans zurückfalle.« Nach Überlegungen und Gebet antwortete der Pastor folgendermaßen: »In dem Kirchturm oben ist eine Glocke, die du hören kannst, und zwar dann, wenn sie schlägt. Sie wird an einem Seil hin und her geschwungen. Wenn der Küster das Seil loslässt, schwingt die Glocke noch einige Mal hin und her, bis sie dann endlich schweigt. Mit der Befreiung ist es ebenso. Das Seil deiner Lebensglocke hat der Satan nicht mehr in seiner Hand. Aber wenn wir uns immer wieder mit unseren vergangenen Sünden beschäftigen und abplagen, benutzt der Teufel die Gelegenheit und bringt die Nachklänge in unser Bewusstsein. Und genau das ist das Ziel des Teufels, um uns die Freude der Vergebung zu rauben. Er will uns laufend in unseren Gedanken und Träumen mit den längst vergebenen Dingen beschäftigen. So durfte er diesem Mädchen sagen: Auch wenn der Teufel dich immer wieder versuchen will, halte dich fest am Herrn Jesus, denn durch ihn bist du frei. Lass dich nicht in die alten Gedankensünden wieder zurückholen, sondern nimm die Gedanken gefangen unter dem Gehorsam des Christus. Die Reinigung deines Lebens durch das Blut Jesu Christi ist das Zeichen der Befreiung. Lieber Hörer, das ist so wichtig, dass wir die Lektionen aus 2. Korinther 10 lernen, indem wir jeden Gedanken gefangen nehmen unter dem Gehorsam des Christus. Solange wir leben, gibt es den Kampf zwischen Fleisch und Geist. Obwohl wir neues Leben durch Christus haben, versucht uns das alte Fleisch zu verführen. Nur in Christus können wir Sieger sein. Dieser Kampf wird uns in Römer 7 sehr deutlich beschrieben. Diesem Kampf folgt der Ausruf: Ich, elender Mensch, wer wird mich retten von diesem Leibe des Todes? Darauf kommt die siegreiche Antwort: Ich danke Gott durch Jesus Christus, unserem Herrn. Nur in Christus ist es möglich, dass unsere Gedanken in eine göttliche Richtung gehen. Gedanken und Herz sind zwei Dinge, die aber eng miteinander verbunden sind. In den Sprüchen lesen wir: Behüte dein Herz mehr als alles, was man sonst bewahrt, denn in ihm entspringt die Quelle des Lebens. Ist unser Herz mit unserem Herrn und Gott verbunden, werden auch unsere Gedanken rein und göttlich sein. In Matthäus 15, Vers 19 lesen wir: Denn aus dem Herzen kommen hervor böse Gedanken, Mord, Ehebruch, Unzucht, Dieberei, falsche Zeugnisse, Lästerungen. Diese Dinge sind es, die den Menschen verunreinigen. Wenn wir mit bösen Gedanken geplagt werden, müssen wir fragen, wie es mit unserem Herzen aussieht. Deswegen brauchen wir ein neues Herz. Das bedeutet eine neue Gesinnung. Zum anderen braucht unser Herz eine ständige Kontrolle, indem unser Herz bewahrt bleibt. Menschen, die noch fern von Gott und Christus sind, muss ich sagen, dass sie eine klare Hinwendung zu Jesus Christus brauchen. Und das nennt die Bibel Bekehrung. Wenn ein Mensch Christus seine Sünden bekennt und neu beginnt, wird er ein neues Leben und ein neues Herz von Gott erhalten. Das ist geistlich zu verstehen. Da geht es nicht um die Pumpe in unserem Körper, die täglich viele Liter Blut transportiert, sondern es geht um unseren inneren Menschen, unsere Gesinnung, die eine totale Erneuerung braucht. Und Gott selbst ist der Beurteiler des Herzens und der Gedanken. Das heißt, dass Gott alles über uns weiß. Wenn wir jetzt darüber erschrecken, sollten wir Buße tun, um Gott unsere Schuld zu bekennen. Vor ihm das Herz ausschütten, bedeutet ihm restlos alles zu bekennen. Er weiß längst alles und wartet auf dein Bekenntnis, lieber Hörer. Er will uns alles vergeben, auch das, was wir dachten und nie ausgesprochen haben. Die Erkenntnis, dass unser innerer Mensch total verschmutzt ist, stellt uns in die Gegenwart Gottes. Dort sehen wir, wie wir wirklich sind und dass wir dem Gericht Gottes preisgegeben sind. Da steht aber einer, der Mittler zwischen Gott und Mensch, Jesus Christus, der Sohn Gottes, der für uns die Schuld bezahlt hat. Er sagt zu uns, wer zu mir kommt, den werde ich nicht hinausstoßen. Lieber Hörer, das ist die einzige Chance, die Gott uns bietet. Um unsere Herzen und unser Inneres zu reinigen, bedurfte es des Opfers Jesu Christi. Wer sich von Jesus Christus ein neues Herz schenken lässt und sich von ihm leiten, bestimmen und regieren lässt, braucht keine Angst vor dem göttlichen Gericht zu haben. Der darf wissen, dass die Strafe wegen seiner Sünde bereits über den Gottessohn Jesus Christus am Kreuz hinweggegangen ist. Gottes Anklage gegen uns ist durch das Blut Jesu Christi beseitigt. Er hat unsere Sünden, auch unsere Gedankensünden, getilgt wie einen Nebel. Ein Nebel, der sich auflöst. Hast du, lieber Hörer, diese Erfahrung schon gemacht? Dazu brauchen wir ein volles Ja und die Bereitschaft, Jesus Christus als Herrn und Retter zu folgen. Bekehrung heißt Umkehr, aber auch Bekenntnis der Sünde. Und weil Gott alle Sünde bereits kennt, dürfen wir ihm nichts verheimlichen. Wer das erlebt hat, kann mit dem Lieddichter bekennen: Das war der schönste Tag, den Gott mir jemals gab, als Jesus in mein dunkles Erdendasein trat. Und wer diese Erfahrung gemacht hat, ist glücklich zu preisen für Zeit und Ewigkeit. Natürlich müssen auch Gläubige jeden Tag ihr Herz und ihre Gedanken und ihre Fantasie prüfen, ob es vielleicht dem Teufel gelungen ist, uns mit etwas zu beschäftigen, das Gott verunehrt. Da heißt es, sofort zu bekennen und wieder neu zu beginnen. Während eine verlorene Welt nicht darüber nachdenkt und lebt, wie es ihnen gefällt, leben Gläubige nach der Devise Gottes, seid heilig, denn ich bin heilig. Wir wollen deshalb bitten, dass uns der Heilige Geist hilft, unsere Gedanken zu heiligen. Dort, wo das nicht der Fall war, wollen wir um Vergebung bitten. Gott möge es jedem Hörer schenken, dass uns diese Sätze zur Buße und zum Neuanfang leiten mögen.
2: Liebe Zuhörer, wir leben in einer unsicheren Welt. Es gibt nur eins, was wirklich sicher ist: Jeder von uns wird einmal sterben. Aber was kommt danach? Die meisten Menschen möchten einmal in den Himmel kommen, was immer sie sich auch darunter vorstellen. Deswegen ist es eine interessante Frage: Wie komme ich denn in den Himmel? Was immer wir uns auch ausdenken oder hoffen, es zählt nur das, was Gott uns durch die Bibel sagt. Schließlich ist der Himmel sein Wohnort. 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Ich wünsche Ihnen von Herzen den Frieden Gottes und seine Bewahrung in allen Situationen Ihres Lebens.

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1: Ziemlich warm läuft der Vormittag und später gibt's dann je nach Ecke auch ordentlich Sonne dazu, aber auch mal Schauer und Gewitter. Dazu wird es sommerlich heiß, die Höchstwerte liegen je nach Region zwischen 25 und 36 Grad. Morgen geht's meist sonnig bis leicht wolkig weiter, im Süden sind aber wieder teils kräftige Gewitter drin, maximal bis 35 Grad.

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1: Liebe Hörer, mehr und mehr werden biblische Begriffe aus dem Wortschatz gestrichen. Das ist auch im christlichen Bereich leider so. Wenn die Bibel von Sünde und Gericht spricht, meint man, dass es veraltete Worte aus dem Mittelalter seien. Damals hätte man den Menschen damit Angst machen wollen. In unserer aufgeklärten Zeit hätten wir andere Sichtweisen. Ist das wirklich so? Das Weltgericht, Märchen oder Wirklichkeit? Wenn wir die Bibel lesen, dann redet sie sehr deutlich von Sünde und deren Resultat. In Römer 6, Vers 23 heißt es, der Lohn der Sünde ist der Tod. Oder Römer 3, Vers 23, denn es ist kein Unterschied, denn alle haben gesündigt und erlangen nicht die Herrlichkeit Gottes. Auch in Römer 5, Vers 12 lesen wir, darum, wie durch einen Menschen die Sünde in die Welt gekommen ist und durch die Sünde der Tod und so der Tod zu allen Menschen durchgedrungen ist, weil sie alle gesündigt haben. Lassen wir diese wenigen Bibelverse aus der ganzen Palette anderer Verse einmal an uns vorüberziehen. Es wird uns dabei deutlich, dass Sünde zum Tod führt, weil sie vor Gott Verbrechen ist, auf der das Todesurteil steht. Das begann schon einige hundert Jahre nach der Erschaffung der ersten Menschen. Im ersten Buch Mose Kapitel 6, Vers 5 lesen wir, und der Herr sah, dass die Bosheit des Menschen auf der Erde groß war und alles Sinnen der Gedanken seines Herzens nur böse den ganzen Tag. Das ist Gottes Urteil über den Menschen, und Bosheit ist Sünde. Hier wird die Sünde sehr deutlich beschrieben, aber ebenso die Folgen. Und es reute den Herrn, dass er den Menschen auf die Erde gemacht hatte, und es bekümmerte ihn in sein Herz hinein. Und der Herr sprach, ich will den Menschen, den ich geschaffen habe, von der Fläche des Erdbodens auslöschen. Diese Verse, welche wir gelesen haben, sind bereits Vergangenheit. Die große Flut oder Sintflut genannt, welche damals über die Erde kam, hat das bestätigt. Gläubige Wissenschaftler werden uns das bestätigen und uns auch die Veränderungen, die damit verbunden sind, genau erklären. Das ist aber nicht das Thema unserer Sendung. Wir wissen, dass die Bibel Gottes heiliges, inspiriertes Wort ist. Leider gibt es viele sogenannte Christen, die das ablehnen. Manchmal sind es die gleichen, die auch das Wort Sünde und Gericht abschaffen möchten.

Wer das ablehnt, lehnt auch die Inspiration der Bibel ab. Da muss man fragen, welches Gottesbild diese Menschen überhaupt haben. Wer diesen heiligen, allmächtigen Gott erfahren hat, kann sich nur ehrfurchtsvoll vor ihm niederwerfen, um ihn anzubeten. Der wird nicht ein Strichlein seines heiligen Wortes abwerten, sondern mit Dr. Martin Luther sagen, sein Wort sie sollen lassen starren. Ob es die Kirchenväter oder Reformatoren waren, sie bekannten sich alle zu dem Weltgericht. Auch im Glaubensbekenntnis der Kirchen kommt es deutlich zum Ausdruck. Doch viel wichtiger ist die Aussage der Heiligen Schrift selbst. Dazu möchte ich nur einige Belegstellen lesen. In Apostelgeschichte 17, Vers 31. Er, nämlich Gott, hat einen Tag festgesetzt, an dem er den Erdkreis richten wird in Gerechtigkeit durch einen Mann, den er dazu bestimmt hat. Und er hat allen dadurch den Beweis gegeben, dass er ihn aus den Toten auferweckt hat. In Offenbarung 20, Vers 11 lesen wir dann die Details des Endgerichtes. Ich empfehle allen Hörern, diese Stelle einmal selbst zu lesen. Wer das liest und immer noch an ein Märchen glaubt, dem ist wirklich nicht mehr zu helfen. Leider versuchen diese Menschen, Gott zum Lügner zu machen. Dabei geben sie sich die allergrößte Mühe, ihre Lügen anderen Menschen glaubhaft zu machen. Wir wissen, welche Macht des Teufels hinter solch einer Denkweise steht. Natürlich gibt es eine Menge anderer Bibelverse, die vom Weltgericht sprechen. Untersuchen wir einmal, wer zum Weltgericht verurteilt wird. Dazu lese ich Bibelverse aus 2. Thessalonicher 1, Vers 8. Dabei übt er Vergeltung an denen, die Gott nicht kennen, und an denen, die dem Evangelium unseres Herrn Jesus nicht gehorchen. Sie werden Strafe leiden, ewiges Verderben vom Angesicht des Herrn und von der Herrlichkeit seiner Stärke. Hier werden auch die Gründe genannt, weshalb sie dem ewigen Verderben ausgesetzt sind. Sie haben es abgelehnt, Gott als Herrn und Heiland zu bekennen. Sie haben die gute Botschaft des Evangeliums in Jesus Christus ebenso abgelehnt oder sogar lächerlich gemacht. Dann stehen sie der Wirklichkeit des Weltgerichtes gegenüber. Wenn die Worte der Bibel Menschenworte wären, frage ich mich, wieso sie so detailliert in Erfüllung gehen können. Das ist überhaupt nicht möglich. Und wenn die Bibel nicht Gottes heiliges Wort wäre, würde es kein Evangelium, sondern nur Gericht geben. Und warum spricht Gott in seinem Wort so viel vom Gericht? Um uns Menschen zu warnen, damit wir zu ihm umkehren und Buße tun. Weil Gott das Gericht über uns Menschen nicht möchte, versucht er auf jede erdenkliche Weise uns zu warnen und zur Umkehr zu rufen. Das tut er auf sehr unterschiedliche Weise. Liebe ist auch manchmal hart, damit wir zu Vernunft finden. So können auch Leidenswege Segenswege für uns sein. Der König Hiskia sagte einmal, siehe, zum Heile ward mir bitteres Leid. Das Wort haben mir Menschen immer wieder aus ihrem eigenen Leben bestätigt. Vielleicht greift auch Gott in dein Leben ein, lieber Hörer, und du willst einfach nicht verstehen, dass er dich dadurch zur Umkehr rufen möchte. Lesen wir die verschiedenen Stellen über die Weltgerichte und das Endgericht vor dem großen weißen Thron. Das ist so schrecklich, dass man gar nicht darüber nachdenken möchte. Und weil das keine Fantasie ist oder ein Märchen ist, möchte ich jeden Hörer ernstlich bitten, umzukehren. Das bedeutet, sich als Sünder vor Gott zu bekennen. Warum will denn der Teufel dem Gericht seinen Schrecken und der Sünde die Schärfe nehmen? Weil er so viel als möglich Menschen mit sich ins Verderben reißen möchte. Stellen wir uns auch einmal die Frage, wer nicht ins Weltgericht kommen wird. Das ist sehr einfach zu beantworten.
Die Menschen, welche erfahren haben, dass das Gericht für ihre Sünde bereits an dem Stellvertreter Jesus Christus vollzogen wurde. Im Alten Testament, im Propheten Jesaja Kapitel 53, lesen wir: Doch er war durchbohrt um unser Vergehen willen, zerschlagen um unser Sünde willen. Die Strafe lag auf ihm zu unserem Frieden, und durch seine Striemen ist uns Heilung geworden. Deutlicher kann es doch nicht gesagt werden. Das Gericht, was wir verdient hatten, weil wir gesündigt haben, trug er für uns. Ich will das an einem Beispiel demonstrieren. Stellen wir uns vor, wir würden in einem Juweliergeschäft einen Einbruch verüben und dabei von der Polizei erwischt werden. Es käme zu einer Gerichtsverhandlung und alles würde auf Protokollen genau erfasst sein. Nun müssten wir durch unsere Unterschrift bestätigen, dass wir das Verbrechen verübt hätten und die Strafe rechtskräftig wäre. In diesem Moment, wo die Unterschrift gegeben werden müsste, würde jemand hereinkommen und sagen: Moment mal, ich leiste die Unterschrift und büße dafür auch die Strafe ab. Lass den Verurteilten bitte frei. Ich möchte als der Schuldige angesehen werden. Das ist wahre Stellvertretung. Dieses Beispiel kann 1:1 auf den Sohn Gottes und uns Menschen angewendet werden. So hat es der Herr Jesus mit uns gemacht. Nun stellen wir uns einmal vor, der Verurteilte hätte das Angebot, dass sich ein anderer für ihn bestrafen ließe, aber er würde das verweigern. Wir würden sagen: Der ist durchgedreht. Warum lässt er sich denn diese Chance entgehen? Wir hätten Recht. Aber liebe Hörer, das ist mit unserer Menschheit ebenso. Gott bietet jedem das Evangelium an und bezeugt ihnen das Opfer Jesu Christi, der alles, aber auch alles für uns bezahlt hat, und die Menschheit sagt: Nein, das will ich nicht. Ich hoffe sehr, liebe Hörer, dass niemand von euch zu dieser Gruppe gehört. Deshalb bekehre dich heute und jetzt. Es wäre ebenso schrecklich, wenn du das Gericht als Fabel, Märchen oder altmodisch abtun würdest. Was hörst du auf Menschenstimmen? Es geht um deine Rettung und um deinen Gott, der dich bereits im Mutterleib bildete. Du tust keinem Menschen noch einer Kirche einen Gefallen, wenn du zu dem Herrn Jesus umkehrst. Hier geht es ganz persönlich um dich und deinen Gott. Sekten versuchen vielleicht, Mitglieder zu werden, aber dein Gott will nicht dein ewiges Verlorensein. Wir als Gläubige sind gerettete Sünder, welche die Gnade Gottes erlebt haben. Deshalb verstehe auch diese Rundfunksendung als Gottes Liebe zu dir. Gerettet sein gibt Rettersinn. Wer dem Verderben entflohen ist, muss die warnen, die noch auf dem Weg ins Verderben sind, sonst wären wir lieblos und gemein. Paulus sagte einmal: Da wir den Schrecken Gottes kennen, überreden wir die Menschen. Das heißt, weil wir wissen, wie schrecklich es ist, in die Gottesferne zu gehen, rufen wir die Menschen zur Umkehr. Deshalb komme jetzt zu deinem Heiland, bevor es zu spät ist. Wir beten. Du großer Gott im Himmel, wir danken dir für deine Liebe, die nicht das Verderben der Menschen möchte. Deshalb hast du deinen Sohn in diese Welt gesandt, der unsere Sünde getragen und gesühnt hat. Habe Dank, dass dein Wort keine Einbildung, sondern die Wahrheit ist. Öffne allen Hörern die Augen für ihre Sünde und Verlorenheit. Zeige ihnen aber auch die Möglichkeit der Rettung durch dein Opfer am Kreuz. Gib ihnen die Bereitschaft, an dich zu glauben und dadurch dem Gericht zu entfliehen. Amen.

Liebe Zuhörer, danke, dass Sie sich die Zeit genommen haben, um der Sendung zuzuhören. Wir leben in einer Zeit, in der immer mehr Menschen Hilfe suchen und sie nicht finden. Hilfe in Depressionen, Schwermut oder innere Mutlosigkeit. Oft wird solch geplagten Menschen als einziger Ausweg der Gang zur Psychoanalyse gewiesen, wo man sich seelisch entblößen muss, um in endlosen Gesprächen an die Wurzel des Übels zu gelangen. Und was ist dann die Lösung? Häufig wird nach den Schuldigen gesucht und in den bösen Eltern, in den verworrenen Umständen des Lebens oder verständnislosem Ehepartner gefunden. Gerne würden wir Ihnen zeigen, was die Bibel, Gottes Wort, zu diesen Problemen sagt. Gott will Ihnen nur allzu gern helfen, weil er Sie einfach liebt. 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Ich wünsche Ihnen von Herzen den Frieden Gottes und seine Bewahrung in allen Situationen Ihres Lebens.

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1: Im Studio Holger Dilk. Wer in den Flieger steigt, muss inzwischen deutlich tiefer in die Tasche greifen. Im ersten Halbjahr haben die Preise ordentlich angezogen. Internationale Flüge kosten 8,5% mehr als im ersten Halbjahr 2025. Inlandsflüge verteuerten sich noch ein bisschen mehr um 9,5%. Eine Ursache ist der Iran-Krieg. Die Blockade der für den Ölhandel so wichtigen Straße von Hormuz hat nicht nur die Preise an den Tankstellen in die Höhe getrieben, sondern auch die Preise für Kerosin. Rauchen wird in Deutschland bald wohl noch teurer. Bis 2030 soll der Preis für eine Schachtel Zigaretten auf knapp 12 Euro steigen. Das geht aus Plänen des Finanzministeriums hervor, schreibt das Redaktionsnetzwerk Deutschland. Mit den Extraeinnahmen sollen Lücken im Bundeshaushalt gestopft werden. Wer unschuldig im Knast gesessen hat, soll in Zukunft besser entschädigt werden. Das geht aus einem Gesetzentwurf von Justizministerin Hubich hervor. Mehr von Tim Britztrup.
2: Für jeden Tag hinter Gittern soll es 100 Euro geben, ab einer Haftdauer von über einem halben Jahr sogar 150, bisher sind es 75 Euro. Außerdem sollen die Kosten fürs Essen und die Unterkunft nicht mehr von der Entschädigung abgezogen werden. Und Betroffene sollen auch verlangen können, dass ein aufgehobenes Urteil öffentlich bekannt gemacht wird. Justizministerin Hubig sagt, zu unserem Rechtsstaat gehört, dass Fehler korrigiert werden. Wer zu Unrecht in Haft war, muss angemessen entschädigt werden.
1: Die USA und der Iran überziehen sich weiter gegenseitig mit Angriffen. In der vergangenen Nacht hat das US-Militär Raketenstellungen an der Straße von Hormuz bombardiert. Der Iran hat mit Attacken auf US-Stützpunkte geantwortet. Die neue Eskalation treibt die Ölpreise nach oben. Ein Expertengremium legt heute Vorschläge für ein EU-weites Social-Media-Verbot für Kinder vor. Auf Grundlage dessen will die EU-Kommission dann einen Gesetzesvorschlag ausarbeiten. Der wird im September erwartet.
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3: Mit KI-Support. Sonnig und heiß geht's gerade durch den Tag, nur im Norden und Nordosten hängen mehr Wolken. Bis zum Nachmittag können da auch vereinzelt Schauer und Gewitter dabei sein, sonst bleibt's trocken. Die Höchstwerte liegen je nach Ecke zwischen 19 und 36 Grad. Morgen gibt's Sonne und Wolken, im Süden später eher Gewitter, maximal bis 35 Grad.
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1: Lieber Hörer, in dieser Welt gibt es viele Religionen, Meinungen und Ansichten. Ob sie wahr sind, wird sich dann beweisen, wenn sie auf dem Prüfstand als echt oder unecht befunden werden. Manchmal geschieht es erst nach dem Tod eines Menschen. Dann wird deutlich, ob sein Glaube echt war oder ob er sich einem Trugbild verschrieben hat. Was ist für Christen nun der Beweis für Echtheit? Die Auferstehung Jesu Christi, das Fundament unseres Glaubens. Was ist denn damals im Leben und beim Tod des Herrn Jesus Christus geleugnet worden? Dass er gestorben ist, hatten sie alle am Marterhügel Golgatha miterlebt. Aber dass er auferstanden ist, wurde damals und wird bis heute hart geleugnet. Nach seiner Grablegung erinnerten sich plötzlich sogar die hohen Priester und Schriftgelehrten daran, dass der Herr Jesus gesagt hatte, nach 3 Tagen werde ich auferstehen. Da wurde ihnen Angst und sie baten deshalb Pilatus, das Grab bewachen und versiegeln zu lassen. Ihre Sicherheitsvorkehrungen zeugen davon, dass sie weder den heiligen Gott noch die Schriften kannten. Hätten sie denen geglaubt, wären sie auf ein ganz anderes Gleis gekommen. Wir fragen, warum ist gerade die Auferstehung damals und heute geleugnet worden? Ohne die Auferstehung Jesu wäre das Evangelium, ja das gesamte Christentum, nicht mehr als eine Religion, von der man nicht weiß, ob sie wahr und echt ist. Die Auferstehung ist der einzigartige Beweis der Echtheit des Glaubens an das Evangelium. Und dieses Kernstück wurde immer wieder vom Teufel angegriffen. Ohne Auferstehung gibt es kein Heil. Gerade die Auferstehung Jesu hat seinen Opfertod bestätigt. Wenn wir an die Botschaft der Jünger Jesu und der ersten Christen denken, war der Mittelpunkt ihrer Aussage immer die Auferstehung Jesu. Einige Beispiele dazu, zunächst aus der Apostelgeschichte. In der Pfingstpredigt sagte Petrus in Apostelgeschichte 2, Vers 32, diesen Jesus hat Gott auferweckt, wovon wir alle Zeugen sind. Im Vers 36 fügte er dann hinzu, das ganze Haus Israel wisse nun zuverlässig, dass Gott ihn sowohl zum Herrn als auch zum Christus gemacht hat, diesen Jesus, den ihr gekreuzigt habt. Also der Echtheitsbeweis war auch für die Jünger immer wieder die Auferstehung Jesu Christi. Dass Gott das durch viele Augenzeugen bestätigt hat, ist natürlich ein weiterer Zeugenbeweis. So ist die Gemeinde Gottes auf die Auferstehung gegründet. Durch die Auferstehung gewinnt das Wort vom Kreuz erst seine Bedeutung. Der Kreuzestod Jesu als Opfertod für unsere Sünde wird erst durch die Auferstehung Jesu in seiner Bedeutung mächtig und gewaltig. Die Botschaft von der Auferstehung Jesu Christi macht die Menschen frei von der schweren Last des Zeugnisses am Kreuz. Am Kreuz hat die Sühne über unsere Schuld stattgefunden. Die Auferstehung ist aber die Bestätigung und zugleich die Rechtfertigung des Sünders. Wäre der Herr Jesus im Grab geblieben, wäre die Botschaft des Opfers vom Kreuz zunichte gewesen. So hat Gott durch die Auferweckung seines Sohnes den Kreuzestod bestätigt, aber deutlich gemacht, dass er nun der Sieg über den Tod ist, denn der Tod konnte ihn nicht behalten. Als Fürst des Lebens ist er auferstanden. So ist einmal das leere Grab der Beweis, den Gott gegeben hat. Auch wenn die Soldaten bestochen wurden und lügen mussten, waren auch sie Zeugen der Auferstehung. Und als die Frauen zum Grab kamen, waren es Engel, die ihnen die Botschaft der Auferstehung verkündigten. Und als die erschrockenen Jünger immer noch zweifelten, stand der Auferstandene selbst in der Mitte. Auch als Thomas zu dieser Zeit nicht anwesend war, seine Zweifel ankündigte, sah er kurze Zeit später den Auferstandenen selbst und durfte seinen Finger in seine Seite legen. Zuletzt hat sich der Herr Jesus 500 Brüdern auf einmal als der Auferstandene offenbart. Und diese Beweise sind so eindeutig, dass man diese Tatsache nicht leugnen kann. Und trotzdem ist nichts so hartnäckig geleugnet worden wie die Auferstehung. Warum ist das so? Weil es das Kernstück des Evangeliums ist. Und wenn es dem Teufel gelingt, das zu leugnen, ist das gesamte Zeugnis des Evangeliums zunichte gemacht. Wir sehen das heute bei der sogenannten modernen Theologie, wo die leibliche Auferstehung Jesu Christi als ein Mythos angesehen wird. Damit ist das Zeugnis des Evangeliums nicht nur entstellt, sondern total zerstört worden. Als Petrus und Johannes, die Jünger Jesu, vor dem Hohen Rat in Jerusalem Rechenschaft ablegen sollten, sagten sie in Apostelgeschichte 4, Vers 10, so sei euch allen und dem ganzen Volk Israel kund, im Namen Jesu Christi des Nazareers, den ihr gekreuzigt habt, den Gott auferweckt hat aus den Toten. Auch hier wird deutlich, dass die Botschaft des Kreuzes erst ihre volle Bedeutung gewinnt durch die Auferstehung Jesu Christi. Immer wieder verwiesen die Apostel auf die Auferstehung. Wir sehen, wie wichtig die Auferstehung Jesu Christi ist, weil sie das Fundament und das Kernstück des Glaubens an Gott ist. Sicher hatte Gott es nicht nötig, Menschen als Beweispotenzial zu benutzen, aber er tat es trotzdem. Denn sonst hätte Johannes nicht in seinem ersten Brief schreiben können, was von Anfang war, was wir gehört, was wir mit unseren Augen gesehen, was wir angeschaut und unsere Hände betastet haben vom Wort des Lebens. Das war der Inhalt ihrer Verkündigung, indem sie nicht künstlich erdichteten Fabeln etwas nachsagten, wie die verschiedenen Religionen. Und das ist der große Unterschied, ob man diesen Gott persönlich erlebt hat oder etwas glaubt, das Menschen erfunden haben. Wenn Religionen behaupten, dass irgendein Mensch zum Himmel aufgefahren sei, ohne Zeugen und Beweise, wie wir sie von der Bibel kennen, dann ist das reine menschliche Fantasie. In der Bibel geht es um das eindeutige Zeugnis, dass Gott seinen Sohn in diese Welt sandte, um Sünder zu retten. So ist der Sohn Gottes am Kreuz gestorben, um unsere Sünde zu sühnen. Und durch seine Auferstehung hat Gott sein Opfer bestätigt. Die Auferstehung ist das einmalige Zeugnis Gottes, um die Echtheit des Evangeliums zu beweisen und zu bestätigen. Wir dürfen einen lebendigen Christus und die Botschaft des leeren Grabes verkündigen. Damit wird deutlich, dass die Dimension der göttlichen Wirklichkeit nicht an unsere Grenzen von Raum und Zeit gebunden sind. Leider beweist der ungläubige Mensch mit seinem Reden, Denken und Argumentieren, dass er überhaupt noch nicht begriffen hat, wer Gott eigentlich ist. So bekundet Gott einmal durch Menschen, die den Auferstandenen selbst erlebt haben, und Zeichen, die Gott selbst gab, dass die Auferstehung Jesu kein Mythos ist, sondern göttliche Realität. In diese Wirklichkeit hat Gott Menschen mit hineingenommen, als Zeugen der Auferstehung. So ist die Auferstehung des Menschensohnes und zugleich Gottes Sohnes das Zentrum des Glaubens und Evangeliums geworden. Für die Apostel war die Botschaft der Auferweckung Jesu Christi die Gewissheit, dass nun auch die in Christus Entschlafenen auferstehen werden. Denn ohne die Auferstehung Christi wäre denen die Auferstehung nicht möglich. In 1. Korinther 15 bringt Paulus deutlich zum Ausdruck, dass man nicht von der Auferweckung der in Christo Entschlafenen sprechen kann, ohne von der Auferweckung Jesu Christi zu sprechen. Die Auferweckung Christi war die Vorbedingung, damit auch die Gläubigen die erste Auferstehung erleben können. Wer also die Auferweckung Jesu Christi als Mythos bezeichnet, leugnet zugleich die Auferstehung der in Christus Entschlafenen. Denn eins ist mit dem anderen fest verbunden. Unsere Vorstellung, wie das genau sein wird, stößt natürlich hier an Grenzen. Das ist in Gottes Ratschluss festgelegt. Es ist auch gar nicht wichtig, ob wir das genau verstehen. Wir dürfen hier auch nicht mit unserer Fantasie walten und ihr Freiraum geben. Gott weiß genau, wie das geschehen wird. Auch hier sind wir wieder aufs Glauben angewiesen. Der Glaube an die Auferstehung Jesu Christi hat natürlich große Folgen in meinem Leben. Das ist

Liebe Zuhörer, das Christentum steht oder fällt mit der leibhaftigen Auferstehung Jesu Christi aus den Toten. Wenn er nicht mehr ist als eine Handvoll Staub und Knochen irgendwo in Israels Boden, dann kann sich der christliche Glaube gleich mit beerdigen lassen. Kein Wunder also, dass die Auferstehung immer schon von Kritikern und Skeptikern angegriffen wurde. 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Ich wünsche Ihnen Gottes reichen Segen und seine Bewahrung in allen Situationen Ihres Lebens.

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1: Im Studio Holger Dilk. Ein Social-Media-Verbot für Kinder rückt wieder ein bisschen näher. Jetzt haben sich auch Experten im Auftrag der Europäischen Union dafür ausgesprochen, dass TikTok, Instagram und Co. in Zukunft unter 13 Jahren tabu sind. Anne Brauer.
2: Auch für ältere Jugendliche halten die Experten Beschränkungen für denkbar, solange die Online-Riesen sie nicht ausreichend schützen, etwa vor Hate Speech oder Suchtgefahren. Theoretisch kann übrigens auch jedes EU-Land ein eigenes Mindestalter für Social Media festlegen, mehrere planen das ja auch schon. Aber um solche Regeln wirklich umzusetzen, sind die Länder auf die EU angewiesen, weil nur die die nötige Macht hat, um das auch bei den Online-Giganten durchzusetzen.
1: Bundesaußenminister Wadephul fordert die USA und den Iran nach der erneuten Angriffswelle zu direkten Verhandlungen auf. Jeder Angriff sei ungerechtfertigt. Die Welt brauche endlich eine freie, passierbare Straße von Hormuz, sagte er. Die neuen gegenseitigen Attacken lassen aktuell die Ölpreise steigen. Wer unschuldig im Knast gesessen hat, soll in Zukunft besser entschädigt werden. Das geht aus einem Gesetzentwurf von Justizministerin Hubich hervor. Mehr von Tim Britztrup.
3: Für jeden Tag hinter Gittern soll es 100 Euro geben, ab einer Haftdauer von über einem halben Jahr sogar 150, bisher sind es 75 Euro. Außerdem sollen die Kosten fürs Essen und die Unterkunft nicht mehr von der Entschädigung abgezogen werden. Und Betroffene sollen auch verlangen können, dass ein aufgehobenes Urteil öffentlich bekannt gemacht wird. Justizministerin Hubig sagt, zu unserem Rechtsstaat gehört, dass Fehler korrigiert werden. Wer zu Unrecht in Haft war, muss angemessen entschädigt werden.
1: Rauchen wird in Deutschland bald wohl noch teurer. Bis 2030 soll der Preis für eine Schachtel Zigaretten auf knapp 12 Euro steigen. Das geht aus Plänen des Finanzministeriums hervor, schreibt das Redaktionsnetzwerk Deutschland. Mit den Extraeinnahmen sollen Lücken im Bundeshaushalt gestopft werden. Es ist wieder heiß in Deutschland und die DLRG ruft deswegen zur Vorsicht beim Baden auf. Trauriger Hintergrund. Bei der letzten Hitzewelle Ende Juni sind 99 Menschen bei Badeunfällen ums Leben gekommen. So viele wie in einem Juni seit 2003 nicht mehr.
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4: Mit KI-Support. Sonnig und richtig heiß läuft es gerade. Nur im Norden hängen mehr Wolken und am Nachmittag sind da vereinzelt Schauer und Gewitter drin. Sonst bleibt's meist trocken und die Höchstwerte liegen heute bei 30 bis 36 Grad. Morgen geht's mit Sonne und Wolken weiter. Im Süden können kräftige Gewitter dazukommen, dazu maximal bis 35 Grad.

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1: Bereitschaftsdienst für die Zukunft. Liebe Hörerinnen, liebe Hörer, heute Morgen um 7 Uhr kam meine Frau wieder nach Hause von ihrem Nachtdienst. Sie hat einen Minijob in einem Heim für psychisch kranke Menschen. Die 16 Heimbewohner sind in einer meist unstabilen Verfassung, sodass sie auch nachts nicht alleine sein können. Es muss also immer jemand im Haus sein, der ansprechbar ist, wenn ein Patient nachts Probleme hat. 7 bis 8 Mal im Monat hat auch meine Frau diesen Bereitschaftsdienst. Sie fährt abends um 8:30 dorthin ins Wohnheim. Es wird Übergabe gemacht aus dem Tagdienst. Danach kann sie sich hinlegen. Sie ist jedoch jederzeit bereit, wenn irgendetwas los ist im Haus, wenn zum Beispiel ein Bewohner einen Anfall bekommt oder sonst irgend Hilfe braucht, kann und darf meine Frau jederzeit geweckt werden, um das Nötige schnell in die Wege zu leiten. Jederzeit, ob sie gerade eingeschlafen ist, ob es 1 oder 2 oder 3 Uhr in der Nacht ist, muss sie bereit sein, aufzustehen und zu helfen. In Lukas 12, 35 bis 38 sagt der Herr Jesus: Lasset eure Lenden umgürtet sein und eure Lichter brennen und seid gleich den Menschen, die auf ihren Herrn warten, wenn er aufbrechen wird von der Hochzeit, damit, wenn er kommt und anklopft, sie ihm sogleich auftun. Selig sind die Knechte, die der Herr, wenn er kommt, wachen findet. Wahrlich, ich sage euch, er wird sich schürzen und wird sie zu Tisch bitten und kommen und ihnen dienen. Und wenn er kommt in der 2. oder in der 3. Nachtwache und findet so, selig sind sie. Das sollt ihr aber wissen, wenn ein Hausherr wüsste, zu welcher Stunde der Dieb kommt, so ließ er nicht in sein Haus einbrechen. Seid auch ihr bereit, denn der Menschensohn kommt zu einer Stunde, da er es nicht meint. Die vorausgehenden Verse 22 bis 34 in diesem Kapitel 12 sprechen vom falschen und vom rechten Sorgen. Die Wirtschaft, Forschung, Politik machen sich zurzeit große Sorgen. Die Energiereserven der Erde nehmen immer mehr ab, neue Energiequellen müssen erschlossen werden. Das Abschmelzen der Gletscher, die stetig wachsende Erderwärmung, verursacht durch den Treibhauseffekt, hat die Pole und Gletscher zum Schmelzen gebracht. Der Wasserspiegel der Weltmeere wird steigen und manche Landstriche werden in den nächsten Jahrzehnten in den Wasserfluten versinken. Lebensmittel werden immer teurer. Spritpreise haben durch den hohen Rohölpreis eine neue Rekordhöhe erreicht. Das sind ernstzunehmende Sorgen. Machen wir uns auch Sorgen? Gibt es in deinem Haus, in deiner Familie, in deiner Ehe, in deinem Leben Sorgen? Ich komme öfters in unser Altenheim und bekomme so manche Sorgen mit. Die Heimleitung macht sich Sorgen, wie es weitergehen wird mit der Pflegeversicherung. Schwestern und Pfleger machen sich Sorgen um die Heimbewohner. Das Küchenpersonal macht sich immer wieder Sorgen darum, dass das Essen pünktlich rauskommt. Das Personal in der Waschküche, dass alles sauber ist. Der Hausmeister, dass alle Vorschriften eingehalten werden. Die Bewohner machen sich Sorgen, dass doch ja richtig für einen gesorgt wird. Man sorgt sich um die nächsten Monate, Jahre, wie es wohl mit einem weitergeht. Nimmt der Verfall weiter bei mir zu? Sie machen sich auch oft Sorgen um ihre Geschwister, ihre Kinder und Enkelkinder, für die sie früher selbst gesorgt haben, dass sie doch jetzt zurechtkommen ohne sie. Viele von uns machen sich Sorgen, auch wenn sie nach menschlichem Ermessen gut versorgt sind, gute Arbeit haben, gesichertes Einkommen, Haus, Auto, gute Familie, zufriedene Gesundheit haben. Der Herr Jesus sagte, dass man recht, richtig für das Richtige sorgen soll. Dass wir uns um die richtige Sache sorgen sollen. Dass wir uns um die wichtigste, größte Sache der Welt sorgen sollen. Und das ist das Reich Gottes. Und an dieser Stelle in Lukas 12 sprach Jesus davon, dass er wiederkommen wird. Wir sollen auf ihn warten und jederzeit bereit sein, wenn er kommt. Wir Menschen sind veranlagt zum Sorgen. Nur sorgen wir uns oft um die falschen Dinge. Wir machen uns Sorgen ums Geld, ums Essen und Trinken, um Kleidung, um die Zukunft hier auf der Erde. Machen uns Sorgen, was wohl kommen wird, was morgen, nächste Woche, nächstes Jahr sein wird und wissen gar nicht, ob wir den nächsten Tag noch erleben. Ja, sollen wir denn die Hände in den Schoß legen und nichts mehr tun, nur warten? Nein, Gott erwartet, dass wir aktiv sind. Schon das Paradies war kein Schlaraffenland. Bebauen und bewahren, Blumen pflegen, Pflanzen begießen, züchten, vermehren, den Tieren Namen geben und so weiter. Und nachher erst recht. Gott sagte zu Abraham, geh aus deinem Vaterland, ich will dich segnen, du sollst ein Segen sein. Geh hin, Mose, zu Pharao und sprich zu ihm, er soll mein Volk ziehen lassen. Geh hin, Gideon, ich will mit dir sein, du sollst Israel von seinen Feinden befreien. Geht hin nach Bethlehem, da werdet ihr das Jesuskind finden. Jünger Jesus sein heißt aktiv sein. Nachfolge heißt unterwegs sein. Christsein heißt nicht schlafen. Wozu fordert uns Jesus in diesem Text auf? Lasst eure Lenden umgürtet sein, heißt es. Seid jederzeit bereit, wenn Jesus wiederkommt, dass ihr mit ihm gehen könnt. Eure Lenden sollen umgürtet sein, sagte Jesus. In der damaligen Zeit trug man ja keine Hosen und Kleider, sondern ein umgehängtes, loses Gewand. Hat man sich auf die Reise vorbereitet oder ist man zum Arbeiten aufs Feld gegangen, so schlang man sich einen Gürtel um die Hüfte, zog die Zipfel des Gewandes darunter, damit man frei und ungehindert laufen und arbeiten konnte. So sollen auch wir bereit sein, fertig sein, nicht unvorbereitet sein auf die Ankunft Jesu. Wie meine Frau, wenn sie ihren Dienst hat im Wohnheim, jederzeit bereit ist aufzustehen, sollen auch wir bereit sein, mit Jesus zu gehen, wenn er kommt. Wenn er kommt, kannst du, lieber Hörer, nicht noch dies oder das in Ordnung bringen. Dann ist es zu spät. Du wirst zurückbleiben. Ich denke da an eine Begebenheit, wovon wir in 2. Mose 12, 11 lesen. So sollt ihr's aber essen, um eure Lenden sollt ihr gegürtet sein und eure Schuhe an euren Füßen haben und den Stab in der Hand und sollt es essen als die, die hinwegeilen. Es ist des Herrn Passa. Damals, in jener Nacht in Ägypten, musste das Volk Israel bereit sein zum Abmarsch. Alles war gepackt, alles, was sie brauchten, hatten sie an ihrer Seite, mit beiden Beinen auf der Erde, aber im Herzen hatten sie das verheißene Land, das Gott ihnen versprochen hatte. Sie mussten sich aufmachen, er brachte ihnen das Land nicht entgegen. So ist es auch im geistlichen Leben. Umgürtet sein, aufbrechen heißt das Motto im Reich Gottes. Gemeinde Gottes ist noch nicht das Paradies. Deine Beziehung zu Gott musst du pflegen, sonst geht sie ein. Satan, unser Feind, ist da, er schläft nicht. Er möchte aber, dass wir schlafen, dass wir uns um die falschen Dinge sorgen. Er hindert uns mit allen Mitteln, dass wir uns um die richtigen Dinge sorgen. Was sind die Zipfel deines Gewandes, lieber Hörer, die dich hindern aufzubrechen, mit dem Herzen ganz bei Jesus zu sein? Was hält dich zurück, auf den Herrn zu warten? Gemeinde Jesu, das sind Menschen, die unterwegs sind, ausziehen, marschieren, vorangehen, weitermachen, nicht stehen bleiben, Altes dahinten lassen. Gottes Kinder sind Menschen, die unterwegs sind in ihre Heimat. Sie warten auf ihren Herrn, der jederzeit wiederkommen kann. Glückselig jene Knechte, die der Herr, wenn er kommt, wachend finden wird. Wahrlich, ich sage euch, er wird sich umgürten und sie sich zu Tisch legen lassen und wird hinzutreten und sie bedienen, sagt der Herr. Vor Jahren traf ich eine Frau, die mir erzählte, Ich versuchte, glücklich zu werden und reiste um die ganze Welt. Tanzen, Männer, Geld verdienen, Geliebte eines Scheichs mit Rolls Royce zu sein, das war mein Leben. Doch glücklich war ich dadurch nicht geworden. Erst als ich mich zu Jesus wandte, bekam ich Frieden und Glück in mein Herz. Der Bereitschaftsdienst für unseren Herrn wird reich belohnt. Das wird für alle, die ihn erwartet haben, eine große Freude sein. Ich bin sicher, der Herr wird sie bitten, am Tisch Platz zu nehmen, und er selbst wird sich eine Schürze umbinden und sie bedienen. Dies Wort, lasst eure Lenden umgürtet sein und eure Lichter brennen, gilt nur denen, die schon Jesu Eigentum sind. Sie nur können auf ihren Herr warten. Du kannst nicht auf ihn warten, wenn du nicht sein Eigentum bist. Du wirst ihn weder sehen, noch die Stimme der Person hören, wenn er kommt. Darum entscheide dich für Jesus Christus. Die Frage an uns, die wir uns für ihn entschieden haben, heißt, leben wir dem kommenden Christus entgegen? Ich möchte noch beten. Herr Jesus Christus, du wirst ganz gewiss wiederkommen. Wir wollen dein Wort ernst nehmen. Bitte zeige uns, wo wir vielleicht noch unvorbereitet sind. Hilf uns zu wachen, dass unsere Lenden umgürtet sind und dass unsere Lichter brennen. Amen.

Liebe Zuhörer, kennen Sie die Bibel? Wann haben Sie zum letzten Mal in der Bibel gelesen? Oft rede ich mit Menschen und stelle fest, dass sie während ihrer Schulzeit zum letzten Mal die Bibel aufgeschlagen haben. Das ist schade, wo doch alle Welt davon redet, dass man gut informiert sein muss. Besonders wenn es um so zentrale Fragen geht wie: Wo komme ich her? Wozu lebe ich? Und wohin gehe ich nach dem Tod? Lassen Sie sich nicht mit vagen Aussagen abspeisen, sondern informieren Sie sich aus erster Hand. Dazu möchten wir Ihnen kostenlos ein Johannesevangelium zuschicken. Dort können Sie viel über Jesus Christus lesen und über das, was er Ihnen schenken will. Dort lesen Sie unter anderem im Kapitel 3, Vers 16: Denn so hat Gott die Welt geliebt, dass er seinen eingeborenen Sohn gab, damit jeder, der an ihn glaubt, nicht verloren geht, sondern ewiges Leben hat. Schreiben Sie bitte an das Missionswerk Werner Heukelbach, 51700 Bergneustadt, Deutschland. 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Ich wünsche Ihnen von Herzen den Frieden Gottes und seine Bewahrung in allen Situationen Ihres Lebens.

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1: Im Studio Holger Dilk. Ein Social-Media-Verbot für Kinder rückt wieder ein bisschen näher. Jetzt haben sich auch Experten im Auftrag der Europäischen Union dafür ausgesprochen, dass TikTok, Instagram und Co. in Zukunft unter 13 Jahren tabu sind. Anne Brauer.
2: Auch für ältere Jugendliche halten die Experten Beschränkungen für denkbar, solange die Online-Riesen sie nicht ausreichend schützen, etwa vor Hate Speech oder Suchtgefahren. Theoretisch kann übrigens auch jedes EU-Land ein eigenes Mindestalter für Social Media festlegen, mehrere planen das ja auch schon. Aber um solche Regeln wirklich umzusetzen, sind die Länder auf die EU angewiesen, weil nur die nötige Macht hat, um das auch bei den Online-Giganten durchzusetzen.
1: Bundesaußenminister Wadephul fordert die USA und den Iran nach der erneuten Angriffswelle zu direkten Verhandlungen auf. Jeder Angriff sei ungerechtfertigt. Die Welt brauche endlich eine freie passierbare Straße von Hormuz, sagte er. Die neuen gegenseitigen Attacken lassen aktuell die Ölpreise steigen. Wer unschuldig im Knast gesessen hat, soll in Zukunft besser entschädigt werden. Das geht aus einem Gesetzentwurf von Justizministerin Hubig hervor. Mehr von Tim Britztrup.
3: Für jeden Tag hinter Gittern soll es 100 Euro geben, ab einer Haftdauer von über einem halben Jahr sogar 150, bisher sind es 75 Euro. Außerdem sollen die Kosten fürs Essen und die Unterkunft nicht mehr von der Entschädigung abgezogen werden. Und Betroffene sollen auch verlangen können, dass ein aufgehobenes Urteil öffentlich bekannt gemacht wird. Justizministerin Hubig sagt, zu unserem Rechtsstaat gehört, dass Fehler korrigiert werden. Wer zu Unrecht in Haft war, muss angemessen entschädigt werden.
1: Rauchen wird in Deutschland bald wohl noch teurer. Bis 2030 soll der Preis für eine Schachtel Zigaretten auf knapp 12 Euro steigen. Das geht aus Plänen des Finanzministeriums hervor, schreibt das Redaktionsnetzwerk Deutschland. Mit den Extraeinnahmen sollen Lücken im Bundeshaushalt gestopft werden. Es ist wieder heiß in Deutschland und die DLRG ruft deswegen zur Vorsicht beim Baden auf. Trauriger Hintergrund. Bei der letzten Hitzewelle Ende Juni sind 99 Menschen bei Badeunfällen ums Leben gekommen. So viele wie in einem Juni seit 2003 nicht mehr.
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4: Mit KI-Support. Sonnig und richtig heiß läuft es gerade. Nur im Norden hängen mehr Wolken und am Nachmittag sind da vereinzelt Schauer und Gewitter drin. Sonst bleibt's meist trocken und die Höchstwerte liegen heute bei 30 bis 36 Grad. Morgen geht's mit Sonne und Wolken weiter. Im Süden können kräftige Gewitter dazukommen, dazu maximal bis 35 Grad.

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Gedanken verändert Menschen und Situationen. Heute kam ich wieder mit einer langen Fahrt mit dem Auto wohlbehalten zu Hause an. Über 1500 Kilometer waren wir gefahren. Bevor wir, meine Frau und ich, aus dem Auto ausstiegen, sagte ich: Danke, Herr. Jedes Mal, wenn wir uns zum Essen an den Tisch setzen, betet einer von uns, indem er Gott dankt für das Essen und Trinken. Jetzt, im Oktober, findet in unseren Kirchen und Gemeinden das alljährliche Erntedankfest statt. Dafür ist extra ein Sonntag angesetzt, in dem wir in unseren Gottesdiensten im Besonderen für die Ernte des vergangenen Jahres danken. Doch schon manchmal hörte ich, wie jemand sagte: Ich wüsste nicht, wem ich danken sollte. Mir hat keiner was geschenkt. Alles habe ich mühsam erarbeitet durch meine Kraft und durch meinen eigenen Schweiß. Ist das wirklich so? Durch den eigenen Schweiß habe ich mir das verdient? Ich habe Menschen in Afrika gesprochen, die sich abmühten mit ihrem Feld, sich viel Schweiß und Mühe machten und trotzdem keine Ernte nach Hause bringen konnten. Sie pflanzten Mais und nach 14 Tagen blieb der erwartete Regen aus. Die Maispflanzen vertrockneten und es gab keine Ernte. Oder es kamen die Wildschweine und vernichteten die ganze Ernte. Mancher mag sich vielleicht noch erinnern, wie die Großmutter, wenn sie ein Brot anschnitt, mit dem Messer ein Kreuz darüber machte, zum Zeichen: Das Brot, das wir essen, verdanken wir nicht allein unserer Tüchtigkeit. Es geht durch unsere Hände, kommt aber her von Gott. So drückt es Matthias Claudius in seinem Lied aus. Paulus ermutigt uns darum mit dem starken Satz: Seid dankbar in allen Dingen. Wir haben es eben nicht nur mit dem Schenken Gottes in den Erntegaben zu tun, nicht nur in einer gesunden Familie, im regelmäßigen Einkommen und finanziellem Auskommen, haben es mit Gottes Schenken nicht nur in Gesundheit, fester Arbeitsstelle und auf bewahrten Wegen zu tun, sondern wissen selbst dort noch seine Vaterhand im Spiel, wo alles dagegen zu sprechen scheint. Was wäre gewesen, wenn ich heute nicht bewahrt nach Hause gekommen wäre von meiner langen Autofahrt? Hat Gott dann versagt? Hat er scheinbar doch nicht alles im Griff? Müsste ich mich fragen, ob es ihn überhaupt gibt? Glaube ich an Gott nur, wenn es mir gut geht und ich alles habe, was ich brauche und wünsche? Dann ziehe ich Gott auf meine menschliche Ebene herab und mache ihn zu meinem Diener. Dass er mich immer bewahrt und beschützt, so wie ich es möchte, und dass es mir immer gut geht, so wie ich mir das vorstelle. Doch Gott ist nicht mein Diener. Gott ist nicht mein Diener, sondern ich will sein Diener sein. Gott ist Gott, allmächtig, allwissend, allgegenwärtig. Er ist der Schöpfer Himmels und der Erden und vor allem sieht er die Dinge ganz anders, als ich sie sehe. Und ich mit meinem kleinen, begrenzten Verstand kann ihn nicht in allem verstehen, was er tut, was er nicht tut, was er zulässt und was er nicht zulässt. In Jesaja 55, die Verse 8 bis 9 lesen wir: Denn meine Gedanken sind nicht eure Gedanken, und eure Wege sind nicht meine Wege, spricht der Herr. Denn so viel der Himmel höher ist als die Erde, so sind meine Wege höher als eure Wege, und meine Gedanken als eure Gedanken. Gottes Gedanken und Wege sind nicht zu vergleichen mit unseren Gedanken. So hoch der Himmel über der Erde ist, so weit reichen seine Gedanken hinaus über alles, was wir denken. Wir können Gott nicht in allem verstehen, warum dies und das geschieht auf dieser Welt, so viel Unrecht manchen Menschen angetan wird und warum Gott das zulässt. Auf viele dieser Fragen habe ich auch keine Antwort. Ich kann Gott in manchen Dingen wirklich nicht verstehen, aber ich kann ihm vertrauen und ich will ihm vertrauen. Ich will ihm vertrauen, dass er es gut meint mit mir und mit jedem Menschen auf dieser Welt. Warum kann ich das sagen? Weil Gott bewiesen hat, dass er uns liebt.
Wer unter uns Menschen gibt sein Liebstes her für einen anderen? Wer würde sein eigenes Kind sterben lassen für jemand anderen? Wer würde selbst in den Tod gehen, um seinen Feind vom Tod zu retten? Das tat Gott. Johannes 3, Vers 16. Denn so sehr hat Gott die Welt geliebt, Freunde und Feinde, dass er seinen eingeborenen Sohn gab. Der Apostel Paulus schreibt, Römer 5, Vers 8, Gott aber erweist seine Liebe zu uns darin, dass Christus, als wir noch Sünder waren, für uns gestorben ist. Gibt es eine größere Liebe? Nein. Immer, wenn ich Zweifel habe an Gottes Liebe, denke ich an das Kreuz, an dem der Herr Jesus für mich starb. Dann sehe ich den Beweis von Gottes Liebe zu mir. Dann fange ich an zu danken und das verändert mich. Es verändert meinen inneren Zustand. Die Traurigkeit verschwindet, die dunklen Wolken über mir lichten sich und bald geht es mir besser. Ja, ich denke an dies und das, wofür ich auch noch danken kann. Und die Welt sieht in meinen Augen auf einmal schon ganz anders aus. Gott hat uns lieb und meint es gut mit uns. Er fordert uns auf zum Danken. 1. Thessaloniker 5, Vers 18 heißt es, Seid in allem dankbar, denn das ist der Wille Gottes in Christus Jesus für euch. Dazu muss ich auch nicht unbedingt ein Gefühl der Dankbarkeit in mir verspüren, sondern ich kann auch einfach aus meinem Verstand heraus sagen, ich will Gott danken. Ich glaube nicht, dass Paulus und Silas im Gefängnis in Philippi ein recht gutes Gefühl hatten, nachdem sie an diesem Tag zusammengeschlagen wurden, dann ins letzte Loch im städtischen Gefängnis gesperrt wurden und dazu ihre Füße in einem Block. Ein Block war so etwas Ähnliches wie ein Schraubstock, in den die Füße gezwängt wurden. Doch in dieser Nacht fingen die beiden Apostel an zu singen und Gott zu loben. Warum konnten sie das? Sie wussten, dass Gott sie liebt, dass er immer noch im Regiment sitzt und alles in der Hand hat. Als sie anfingen, Gott zu loben, veränderten sich plötzlich die Dinge. Ein Erdbeben geschah und die Türen gingen von selbst auf, doch die beiden liefen nicht davon, sondern kümmerten sich um den Gefängnisdirektor, weil dieser sich das Leben nehmen wollte. Von selbst fragte er die Apostel, Ihr Herren, was muss ich tun, dass ich errettet werde? Sie aber sprachen, Glaube an den Herrn Jesus, und du wirst errettet werden, du und dein Haus. Da bewies sich wiederum das Wort, das der Apostel Paulus schreibt in Römer 8, Vers 28. Wir wissen, dass denen, die Gott lieben, alle Dinge zum Besten dienen. Wer dankt, sieht die Dinge anders. Wer dankt, erlebt die Welt auch anders, sieht sie mit ganz anderen Augen. Er macht Entdeckungen, die anderen verborgen bleiben. Er sieht den großen Gott in den großen, aber auch in den ganz kleinen Dingen. Ist dir das auch schon aufgefallen? Ich habe noch nie mürrische Leute getroffen, die gleichzeitig dankbar waren. Darum empfinde ich es zunehmend erfrischend, mit dankbaren Menschen zusammen zu sein. Von denen geht etwas Fröhliches, Mutmachendes aus. Dankbare Leute sind auch angenehme Leute. Danken schützt vor Wanken, sagten unsere Glaubensväter. Aber nicht nur davor. Danken schützt auch vor Anspruchsdenken und Neid. Danken schützt vor Unzufriedenheit und dem Bitterwerden. Danken schützt vor dem Sorgengeist. Danken weitet den Horizont. Der Dankbare sieht hinter dem, was er erfährt, erhält und erlebt, die gütige Hand seines Gottes. Er sieht mehr, als andere sehen. Bleibt zum Schluss noch die Frage offen, wie das hinzukriegen ist. Wie werde ich denn zu einem dankbaren Menschen? Wir sehen Glück und Unglück oft nur vordergründig, ungenau und falsch. Wir sehen nur das Sichtbare und Heutige, aber die Dinge liegen oft ganz anders und tiefer und in größeren Zusammenhängen. Gott sieht die Ereignisse von einer anderen Ebene aus. Er sieht die Hintergründe, die Zusammenhänge und Auswirkungen.
Wichtiger als das Verstehen ist das Vertrauen und der Glaube in Jesus Christus. Der Gefängnisdirektor hat es begriffen. Ihr Herren, was muss ich tun, dass ich errettet werde? Fragte er die Apostel. Das ist der erste und entscheidende Schritt, zum Vertrauen und Glauben an Jesus Christus zu kommen. Sie aber sprachen, glaube an den Herrn Jesus, und du wirst errettet werden, du und dein Haus. In derselben Nacht wurden der Mann und seine Frau gläubig. Sie vertrauten ihr Leben Jesus Christus an und ließen sich taufen. Vielleicht wäre das auch für dich, lieber Hörer, dran, dass du dein Leben Jesus Christus anvertraust. Dadurch empfängst du den Heiligen Geist und siehst die Dinge mit anderen Augen. Das wird dir helfen, einen Schritt weiter zum Danken zu kommen. Herr Jesus Christus, wir verstehen manche Dinge nicht, die mit uns geschehen, die um uns herum in dieser Welt passieren. Aber wir können dir, Herr, vertrauen und dann sehen wir die Dinge mit anderen Augen. Ich bitte dich, hilf uns, auf dich zu schauen und die Dinge, die wir nicht verstehen können, an dich abzugeben. Erfülle uns mit deinem Frieden, der höher ist als alle unsere Gedanken und Überlegungen. Amen.

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1: Wenn Sie möchten, dürfen Sie jetzt mitbeten. Vater unser im Himmel, geheiligt werde dein Name. Dein Reich komme, dein Wille geschehe, wie im Himmel, so auf Erden. Unser tägliches Brot gib uns heute, und vergib uns unsere Schuld, wie auch wir vergeben unseren Schuldigern. Und führe uns nicht in Versuchung, sondern erlöse uns von dem Bösen. Denn dein ist das Reich und die Kraft und die Herrlichkeit in Ewigkeit. Amen.

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1: Wenn Sie möchten, dürfen Sie jetzt mitbeten. Vater unser im Himmel, geheiligt werde dein Name, dein Reich komme, dein Wille geschehe, wie im Himmel, so auf Erden. Unser tägliches Brot gib uns heute und vergib uns unsere Schuld, wie auch wir vergeben unseren Schuldigern. Und führe uns nicht in Versuchung, sondern erlöse uns von dem Bösen. Denn dein ist das Reich und die Kraft und die Herrlichkeit in Ewigkeit. Amen.
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Es gibt Situationen und innere Befindlichkeiten, in denen es schwer wird, daran zu glauben, dass Gott gut ist. Wer sich diese Welt und sein eigenes Leben anschaut, wird hier auf logischem Wege kaum für alles eine einsichtige Antwort und Erklärung finden. Nicht nur Philosophen und Theologen haben sich daran versucht, es sind vor allem die Beter der Psalmen, die mit diesen Fragen gerungen haben. Einer davon ist Asaf, der uns den 73. Psalm hinterlassen hat. Schon zu Beginn stellt er quasi als Resultat seines betenden Nachdenkens fest: Für wahr, Gott ist Israel gut, denen, die reinen Herzens sind. Im letzten Vers dieses Psalms zeigt er, wie er zu dieser Erkenntnis gekommen ist. Gott zu nahen ist mir gut. Ich habe meine Zuversicht auf den Herrn gesetzt. Wer sich Gott naht, entdeckt Gottes Gutsein und entdeckt zudem, dass es ihm persönlich gut tut. Ich will an dieser Stelle nicht auf den inneren Kampf eingehen, den Asaf in diesem Psalm beschreibt, sondern zu welcher Gewissheit er am Ende gekommen ist. In den Versen 23 bis 26 beschreibt er das mit einer Intensität, mit der er die Leser dieses Psalms und damit auch uns mitnehmen will. Er schreibt: Doch ich bin stets bei dir. Du hast meine rechte Hand gefasst. Nach deinem Rat leitetest du mich, und nachher nimmst du mich in Herrlichkeit auf. Wen habe ich im Himmel? Und außer dir habe ich an nichts gefallen auf der Erde. Mag auch mein Leib und mein Herz vergehen, meines Herzens Fels und mein Teil ist Gott auf ewig. Liebe Hörer und Hörerinnen, wenn Sie sich mit den Fragen nach dem Schicksal der Guten und Bösen schwer tun, werden Sie am Ende nur in der Nähe Gottes eine persönliche Antwort finden. Diese können Sie sich nicht von anderen verordnen lassen. Sie können sich nur anregen lassen, etwa durch diesen Psalm, durch diese Worte. Und weil es Gottes Wort ist, kann es das auch in mächtiger Weise tun. Und wie viele haben genau das bestätigt? Auch im Blick auf die kritische Zeit in seinem Glaubensringen kann Asaf sagen: Doch ich bin stets bei dir. Das heißt, ich habe das zwar nicht gefühlt und auch nicht verstanden, doch es gab etwas, was mich bei dir gehalten hat. Und er weiß die Antwort: Du hast meine rechte Hand gefasst. Auch wenn mich diese quälenden Fragen und der Zweifel packen wollten, du warst mit deiner Hand da und hast mich gefasst. Ich denke dabei gerne an ein Gemälde, auf dem die Szene dargestellt ist, wo Petrus auf dem Wasser zu Jesus geht und dann angesichts der stürmischen See zweifelt und zu sinken beginnt. Jesus fasst ihn an der Hand, doch so, dass er das Handgelenk und damit die Hand insgesamt fasst. Es kam also nicht auf den festen Griff von Petrus an, sondern auf den festen Griff des Herrn Jesus. Asaf erlebt es auch so. Er konnte nur schreien, vielleicht die Hand ausstrecken, aber zupacken musste der Herr. Im Psalm 37 heißt es: Von dem Herrn kommt es, wenn eines Mannes Schritte fest werden. Und er hat Gefallen an seinem Weg. Fällt er, so stürzt er doch nicht, denn der Herr hält ihn fest an der Hand. Das darf uns unendlich dankbar machen. Unsere Zuversicht gewinnen wir dadurch, dass der Herr uns festhält und aufrecht hält. Ich möchte Sie, liebe Hörer und Hörerinnen, sehr ermutigen, mehr auf die feste Hand Gottes und seine Treue zu schauen, statt auf Ihre eigene Hand, die Sie vielleicht zaghaft und sehnsüchtig Gott entgegenstrecken. Wir können es ja nur wie Kinder tun, die der starken und festen Hand des Vaters vertrauen. Und wenn er uns schon an der Hand hält, will er uns auch führen. Asaf sagt weiter: Nach deinem Rat leitest du mich. Gott hat die Einsicht und den Überblick, welche nötig sind. Das ist auch dann der Fall, wenn wir keinen Einblick darin haben. Auch ein kleines Kind kann in der Regel nicht die Gedanken und Absichten an der Hand des Vaters verstehen, doch es kann sich trotzdem sicher fühlen, weil es um die Liebe und die Kraft des Vaters weiß. Liebe Hörer und Hörerinnen, Sie haben vielleicht keinen Plan mehr, doch Gott hat einen Plan. Gerade schwere Erlebnisse zeigen uns unsere Grenzen auf. Übereilte Entscheidungen und Aktivitäten helfen hier meistens nicht, sondern führen uns nur tiefer in die Not. Nur wenn wir uns willig in Gottes Hand geben und uns damit seiner Führung anvertrauen, finden wir einen Weg für die Zukunft. Wir dürfen wissen, Gott ist an unserer Zukunft interessiert. In Jeremia 29, Vers 11 steht: Denn ich kenne ja die Gedanken, die ich über euch denke, spricht der Herr.
Gedanken des Friedens und nicht zum Unheil, um euch Zukunft und Hoffnung zu gewähren. Liebe Hörer und Hörerinnen, dies hat zuletzt auch damit zu tun, wie weit unser Horizont geht. Wer nur an die diesseitige Welt denkt, wird nur eine eingeschränkte Hoffnung haben. Nur wenn Gott in unser Leben eingreift, kann Hoffnung für die Zukunft aufkommen. Auch der, der nur an diese Zeit denkt und die Ewigkeit nach dieser Zeit ausblendet, wird an seine Grenzen kommen. Das deutet Asaf an, wenn er sagt, und nachher nimmst du mich in Herrlichkeit auf. Seitdem Jesus Christus gestorben und wieder auferstanden ist, fällt auf diese Aussage ein ganz helles Licht. Wie oft hat Jesus von dem ewigen Leben, auch dem Leben nach diesem Leben gesprochen? Wie sehr wünschte er sich für seine Nachfolger, dass er mit ihnen immer zusammen sei? Vater, ich will, dass wo ich bin, auch die bei mir seien, die du mir gegeben hast, damit sie meine Herrlichkeit sehen. Liebe Hörer und Hörerinnen, nur mit dieser Aussicht lässt sich leben. Paulus schreibt, hoffen wir allein in diesem Leben auf Christus, so sind wir die Elendesten unter allen Menschen. Begründete Hoffnung braucht offensichtlich einen Bezug zur Ewigkeit. Dies mag gerade dann, wenn man in der Mitte des Lebens steht, ein weit entfernter Gedanke sein, doch ohne dem geht es nicht, wenn der Wind rauer wird. Die frühen Christen mussten erfahren, dass ihr Weg mit Jesus nicht nur auf Zustimmung, sondern auch auf Ablehnung, ja sogar auf Feindschaft stieß. Sie haben für Jesus gelitten. Und da tröstet ein Apostel Paulus sie mit den Worten, ich denke, dass die Leiden der jetzigen Zeit nicht ins Gewicht fallen gegenüber der zukünftigen Herrlichkeit, die an uns offenbart werden soll. Dies ist nicht einfach und leicht dahergesagt, sondern Paulus hat das durch schmerzliche Erfahrungen entdeckt. Nicht anders Asaf, wenn er weiter schreibt, wen habe ich im Himmel? Und außer dir habe ich an nichts gefallen auf der Erde. Liebe Hörer und Hörerinnen, was wäre der Himmel ohne Gott? Ein Schlaraffenland ohne Liebe und ein goldener Käfig ohne Herrlichkeit. Und genauso ist es mit dem Leben hier. Es mag noch so schön sein auf dieser Erde, es mag mir noch so gut gehen, doch ohne Gott bleibt es leer und ohne Sinn. Wir können es ohne ihn nicht wirklich genießen. Ohne ihn können wir erst recht nicht all den aktuellen Problemen und den großen Herausforderungen in unserem Leben begegnen. Aber von ihm aus kann ich alles angehen. Welch eine Ruhe kommt in das Leben und den Alltag, wenn ich sagen kann, ich habe doch dich. Der Gott, bei dem ich jetzt sein darf, der mich an der Hand hält und mich führt, ist der Gott, der mich einmal im Himmel erwartet und um Jesu Willen willkommen heißt. Liebe Hörer und Hörerinnen, gibt es Zeiten, in denen Sie meinen, Gott ausblenden zu müssen, weil er Sie bei Ihrem Vorhaben stört? Dann betrügen Sie sich selbst. Was Sie nicht guten Gewissens unter Gottes Augen und in seiner Gegenwart tun können, wird Sie nicht weiterbringen. Solche Zeiten sind verlorene Zeiten. Denn am Ende bleibt nur, was von Gott selbst ist. Asaf drückt es so aus. Mag auch mein Leib und mein Herz vergehen, meines Herzens Fels und mein Teil ist Gott auf ewig. Auch wenn das Letzte gefordert wird, es mag mir an Leib und Leben gehen, sei es durch Krankheit, durch seelischen Schmerz, durch Sterben. Gott der Herr bleibt auf ewig. Jemand hat es einmal so ausgedrückt, wir können Gott erkennen, auch wenn wir ihn nicht verstehen. Ich kann ihn erkennen als den Fels meines Herzens. Bei ihm finde ich die Festigkeit für mein Herz und damit die Ruhe für meine Seele. Ich kann ihn erkennen als mein Teil. Es ist nicht das, was Gott mir gibt, an dem ich mich vorrangig halte, sondern es ist Gott selbst, der mein Schatz ist. Ich frage nicht zuerst, was habe ich vom Leben, sondern ich sage, ich habe ihn in meinem Leben. Und darum geht es. Das ist gut. Das tut mir gut. Und so weiß ich, Gott ist gut zu mir. 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

Liebe Zuhörer, das Leben steckt voller Fragen. 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Wer bin ich? Warum bin ich hier? Und wohin gehe ich? Oder hat das Leben denn irgendeinen Sinn? Die wichtigsten Fragen sind aber diejenigen, in denen es um Gott geht. Gibt es ihn wirklich? Wie ist er? Kann ich ihn kennenlernen und in meinem Leben erfahren? Wenn ja, wie? 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

0: Wenn Sie möchten, dürfen Sie jetzt mitbeten. Vater unser im Himmel, geheiligt werde dein Name, dein Reich komme, dein Wille geschehe wie im Himmel, so auf Erden. Unser tägliches Brot gib uns heute und vergib uns unsere Schuld, wie auch wir vergeben unseren Schuldigern. Und führe uns nicht in Versuchung, sondern erlöse uns von dem Bösen. Denn dein ist das Reich und die Kraft und die Herrlichkeit in Ewigkeit. Amen.
1: Herzlich willkommen zum Radioprogramm des Missionswerkes Werner Heukelbach. Schön, dass Sie wieder eine Botschaft über den Glauben an Jesus Christus hören möchten. 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Und nun spricht zu Ihnen Rudi Joas. Zu Beginn dieses relativ jungen Jahres grüße ich Sie, liebe Hörerinnen und Hörer, ganz herzlich. Ich wünsche Ihnen zu diesem erst wenige Wochen alten neuen Jahr gottesreichen Segen. Durch ein fremdes, unbekanntes Land möchte ich nicht ohne einen Führer gehen. So auch nicht in ein neues Jahr, bei dem mir immer das Morgen unbekannt ist. Gott sei Dank gibt es einen, der mitgeht und der das Morgen schon kennt. Es ist der Herr Jesus Christus. Von ihm heißt es in Hebräer 13, Vers 8, Jesus Christus, gestern und heute und derselbe auch in Ewigkeit. Mit diesem mutmachenden Wort überschreibe ich diese Botschaft, er bleibt derselbe. Wir alle kennen sicher das Wort des Dichters, ein Tag, der sagt's dem anderen, mein Leben sei ein Wandern zur großen Ewigkeit. Passt das nicht gerade, wo das alte Jahr im Meer der Ewigkeit versunken ist und das neue emporgestiegen ist? Beim Eintritt in ein neues Jahr wird uns doch immer deutlich, dass wir in dem Wirrwarr dieser Welt einen Stecken und Stab brauchen. So sagte es einmal König David im Psalm 23. Wir brauchen ein Licht, das uns im dunklen Tal leuchtet. Einen Freund, der sich auskennt, uns bei der Hand nimmt und durch das neue Jahr führt. Wie schön, wenn wir sagen könnten, ja, Herr, du sollst mein Führer sein. Wir wollen 3 Gedanken aus dem verlesenen Leitwort vor unsere Blicke stellen. Erstens, Jesus Christus gestern. Wenn wir ehrlich sind, müssen wir zugeben, der Herr war in Nöten, Gefahren und Schwierigkeiten mit uns. Mit dem Liederdichter können wir einstimmen, in wie viel Not hat nicht der gnädige Gott über uns Flügel gebreitet? Wir hatten täglich ausreichend zu essen. Er gab uns Gesundheit, Kleidung und ein angenehmes Zuhause. Wie oft war unser Sorgen umsonst? Ja, hat den Herrn Jesus betrübt und gekränkt. Auch wenn wir meinten, dass es uns schlecht geht, so führte er uns letztlich über Höhen und durch Tiefen. Wir konnten, wenn wir ihm vertrauten, erfahren, seine Gedanken waren höher als die unsrigen. Es waren Gedanken des Friedens und nicht des Leides. Wir können dankbar bezeugen, der Herr hat alles wohlgemacht und alles bedacht. Gebt unserem Gott die Ehre. Aber wir wollen es nicht verschweigen, auch sein ernstes Reden ist nicht an jedem von uns vorübergegangen. Vielleicht mussten wir aufs Krankenlager oder einer unserer Liebsten wurde von uns genommen. Es war vielleicht eine ernste und eindringliche Sprache, aber immer geschieht Gottes Reden aus Liebe. Wir sollen zur Einsicht, zur Besinnung kommen, damit wir das Ziel Gottes erreichen, seine ewige Heimat. Manch einer hat schon bezeugt, Leidenszeiten waren Segenszeiten, denn man kommt dem uns liebenden Herrn näher. sollten wir nicht die Chronik des alten Jahres abschließen mit dem Bekenntnis: Hab Lob, hab Ehre, Preis und Dank für die bisherige Treue, die du, o Gott, mir lebenslang bewiesen täglich neue. In mein Gedächtnis schreib ich's an: Der Herr hat Großes mir getan, bis hierher mir geholfen. Beim Nachdenken über Gottes Huld kommt auch die Erinnerung an unsere Schuld. Waren wir ihm gegenüber bei all seinen Gütigkeiten immer dankbar? Er gab uns Brot für den Leib, wir nahmen es oft für selbstverständlich an. Was aber machten wir mit dem Brot für die Seele? Haben wir sie vernachlässigt, weil wir ihr weniger Bedeutung beimaßen, obwohl sie ewig bleibt, während der Leib vergeht? Haben wir im vergangenen Jahr zur Ehre Gottes gelebt und waren wir Segensträger für unsere Mitmenschen? Haben wir alle Gelegenheiten, die Gott uns gab, genutzt, oder haben wir manche versäumt? Haben wir unser Licht leuchten lassen, oder saßen wir selbst in der Dunkelheit? Verklagen uns böse Worte oder Taten? Es gibt wohl keinen, dem nie das Gewissen schlägt, wenn er in seinem Herz das alte Jahr durchblättert. Was wollen wir tun? Mit dem Rucksack voll Sünde und Schuld das neue Jahr durchschreiten? Uns daran zermürben oder abschleppen? Unser Textwort sagt: Jesus Christus ist heute noch derselbe wie damals, als er auf der Erde war. Er sagt dir auch heute: Komm her zu mir, wenn du mühselig und beladen bist, ich werde dir Ruhe geben. Wie lautet die einzige Voraussetzung? Dass wir zu ihm kommen. Alle, die dieser Aufforderung folgten, wurden für Zeit und Ewigkeit von ihrer Last befreit. Wenn du jetzt, wo das neue Jahr gerade angefangen hat, zum Herrn Jesus kommst, ihm deine ganze Schuld bekennst und betest: Herr, vergib mir meine Sünde, meine Schuld, mein Versagen und alles, was dir Kummer und Schmerz bereitet. Reinige mich mit deinem kostbaren Blut, das für meine Sünde am Kreuz von Golgatha floss. Dann kannst du getrost und froh die restlichen Monate des neuen Jahres durchwandern. Dann darfst du voll Zuversicht jubeln: Alle meine Sünden hat sein Blut hinweggetan. Zweitens, Jesus Christus heute. Wir stellen das Heute in sein Licht. Schauen wir zurück auf die schmale Brücke, die das Alte mit dem neuen Jahr verbindet, dann stoßen Vergangenheit und Zukunft aufeinander. Auf dieser Brücke sollte es nur einen Wunsch für uns geben: Jesu, geh voran auf der Lebensbahn. Lass den heutigen und jeden weiteren Tag im Jahr ganz von seinem Licht durchdrungen sein. Dann werden Freude und Glück auf deinem Wege sein. Man weiß sich geborgen, auch wenn der Himmel wolkenverhangen sein sollte. Der Herr Jesus ist der Mann für das Heute. Er sagte zu Zachäus: Heute ist diesem Haus Heil widerfahren. Er ruft auch dir heute zu: Heute, wenn ihr meine Stimme hört, verhärtet euer Herz nicht. Oder: Heute ist der Tag des Heils. Heute findest du, was dich innerlich zur Ruhe kommen lässt. Drittens, Jesus Christus ist derselbe auch in Ewigkeit. Wir sind in ein unbekanntes Land unterwegs. Ganz bestimmt fragen am Anfang eines Jahres viele Leute: Was wird uns das neue Jahr bringen? Wir sollten uns aber darüber nicht den Kopf zerbrechen. Es wird das bringen, was Gott zulässt. Denn er sitzt im Regiment dieser Welt. Was er tut, ist immer gut. Er setzt Herrscher ein und ab. Das hat die ganze Menschheitsgeschichte bewiesen. Schickt er Liebe oder Leid? Er gibt Kraft und segnet beides. Er meint es immer gut mit uns Menschen. Er hat Gedanken des Friedens und nicht des Leids. Alles soll zu unserem Heil dienen. Er führt uns die Straße, die uns ans Ziel bringen soll, die ewige Herrlichkeit beim Vater im Himmel. Er hat noch niemals etwas übersehen in seinem Regiment. Nein, was er tut und lässt geschehen, das nimmt ein gutes End. Jesus Christus, derselbe auch in Ewigkeit, was für ein Zuspruch für das neue Jahr! Wenn er uns sonnige Wege führt, fällt uns das Danken leicht. Werden wir dunkle Wege geführt, danken wir in dem Bewusstsein, dass denen, die Gott lieben, alle Dinge zum Guten mitwirken. Die wichtigste Frage für jeden von uns, die wir am Anfang eines neuen Jahres stehen, ist: Ist der Sohn Gottes, Jesus Christus, mein Heiland und Herr? Ist er es nicht, haben wir keine Zusage weder für das Heute noch für das Morgen. Wer aber an der starken Hand des Herrn geht, der weiß: Mein Herr kommt bald wieder, um alle Glaubenden in die vorbereitete ewige Heimat zu holen. Ob er in diesem Jahr kommt, weiß niemand. Aber im Glauben gehen wir ihm getrost entgegen. Die Zeichen der Zeit weisen auf das baldige Kommen des Erlösers hin. Wartest du auf sein Erscheinen? Daran kannst du deinen Glauben prüfen. In Hebräer 9, Vers 28 lesen wir: Der Herr wird denen, die ihn erwarten, erscheinen zur Seligkeit. Wer an den Sohn Gottes glaubt, hat ewiges Leben und kommt nicht ins Gericht. Wer so glaubt, schaut dankbar zurück, schaut gläubig aufwärts und schaut voller Zuversicht vorwärts in das neue Jahr. Genau das wünsche ich jedem meiner Hörer. Wir wollen beten. Danke, Herr Jesus, dass du die Zukunft in deiner Hand hast und wir in dir geborgen sind. Amen.

Liebe Zuhörer, wir kennen viele Leute, die scheinbar auch ohne Jesus ein ganz glückliches Leben führen. Also ist die Frage doch logisch, wozu brauchen wir Jesus? Und das stimmt wirklich. Wenn Glücklichsein der einzige Grund wäre, warum ein Mensch Jesus braucht und andere Leute auch ohne ihn glücklich sind, dann sollten wir so ehrlich sein und sagen, dass niemand Jesus braucht. Die Bibel zeigt uns aber noch viele andere Gründe, wozu wir ihn brauchen. 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

plötzlich ein gewaltiger Sturm los. Die Jünger riefen voller Angst: Herr, hilf uns, wir gehen unter. Jesus antwortete: Warum habt ihr Angst? Dann bedrohte er den Wind und die Wellen. Sofort legte sich der Sturm und es wurde ganz

Wenn Sie möchten, dürfen Sie jetzt mitbeten. Vater unser im Himmel, geheiligt werde dein Name, dein Reich komme, dein Wille geschehe, wie im Himmel, so auf Erden. Unser tägliches Brot gib uns heute und vergib uns unsere Schuld, wie auch wir vergeben unseren Schuldigern. Und führe uns nicht in Versuchung, sondern erlöse uns von dem Bösen. Denn dein ist das Reich und die Kraft und die Herrlichkeit in Ewigkeit. Amen.

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